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1: Im Studio Hanna Messerschmidt. Die Regierung will etwas gegen die steigenden Spritpreise machen. Bundeskanzler Friedrich Merz sagt, wir müssen handeln. Schon bald soll ein Vorschlag dazu auf den Tisch, so Merz.
2: Wir werden auf Preistreiberei reagieren. Wir haben dazu das Kartellamt mit einer entsprechenden Missbrauchsaufsicht ausgestattet. Aber wir spüren auch, dass das nicht reicht. Die Lage im Mittleren Osten eskaliert. Die Energiepreise, die Spritpreise an den Zapfsäulen steigen. Für viele Menschen, die täglich das Auto brauchen, ist eine Belastungsgrenze erreicht.
1: Die Spritpreise gehen in Deutschland weiter durch die Decke. Ein Liter Diesel hat am Mittag rund 2,60 Euro gekostet. Organisierte Kriminalität wird in Deutschland immer mehr zum Geschäft mit Gewalt. Das geht aus einem aktuellen BKA-Bericht hervor. Innenminister Dobrindt warnt vor sogenannten Dienstleistungen für kriminelle Gruppen. Dabei würden auch Minderjährige als Wegwerftäter angeworben und für Verbrechen eingesetzt. Dadurch hat sich auch die Ermittlungsarbeit verändert, sagt BKA-Chef Münch.
3: Es ist nicht mehr nur die Frage, wer hat die Tat begangen, sondern wer hat sie bestellt, wer hat sie vermittelt, wer hat sie finanziert, wer profitiert davon. Diese Fragen kommen heute dazu, wenn Sie ermitteln.
1: Ticketkontrollen könnten an großen Bahnhöfen künftig schon vor dem Bahnsteig kommen und nicht erst im Zug. Verkehrsminister Bilger hält das im Fernverkehr grundsätzlich für sinnvoll. In anderen Ländern kommt man teils nur mit Ticket ans Gleis. Einfach übertragen lasse sich das aber nicht, sagte er den Funke-Zeitungen. Die USA haben jetzt erstmals offiziell Waffen im Weltall. Hintergrund sind mögliche Bedrohungen durch China und Russland. Einzelheiten nennt das Militär nicht. Atomwaffen im All sind verboten, konventionelle Waffen dagegen nicht. Jürgen Klopps erste Kadernominierung als Bundestrainer nimmt Form an. Vor der offiziellen Bekanntgabe morgen steht laut Kicker fest, Köln-Shootingstar Said Elmada steht im Kader für die 4 Nations League Spiele. Hoffenheims Torhüter Oliver Baumann gehört dagegen nicht zum Aufgebot.
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4: Mit KI-Support. Wolkig ist es heute erstmal und vor allem in der Südosthälfte wird es später nass mit Regen und einzelnen kräftigen Gewittern. An den Alpen kann es auch länger durchziehen, von Nordwesten her lässt der Regen dann nach und zwischendurch kommt die Sonne raus. Maximal werden es 18 bis 24 Grad. Morgen erst viele Wolken, nachmittags freundlicher, dazu höchstens 24 Grad.
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1: Im Studio Hanna Messerschmidt. Schönen guten Morgen. Für die Menschen in Deutschland soll es wegen der weiter steigenden Spritpreise neue Entlastungen geben. Das hat Bundeskanzler Friedrich Merz angekündigt. Für viele Menschen, die täglich das Auto brauchen, sei eine Belastungsgrenze erreicht, so Merz.
2: Wir stehen dazu deshalb in engem Austausch in der Bundesregierung und mit den Ländern. Und ich bin der Meinung, dass wir handeln müssen. Das genaue Instrumentarium steht noch nicht fest. Sie können aber davon ausgehen, dass wir sehr bald einen Vorschlag dazu vorlegen werden.
1: Die Spritpreise kennen aktuell nur eine Richtung, nach oben. Am Mittag ging es wieder rauf, auf rund 2,60 Euro für den Liter Diesel. Die CDU-Spitze kommt am Wahlsonntag zu einer Krisensitzung zusammen. Dabei geht es auch um die Zukunft von Friedrich Merz. Einzelheiten von Eva-Maria Wölfel.
3: Der Kanzler und CDU-Chef will mit dem Parteipräsidium über die Landtagswahlergebnisse in Berlin und Mecklenburg-Vorpommern beraten. Da dürfte dann auch deutlich werden, wie es mit dem Rückhalt so aussieht. Die Umfragen sehen für die CDU alles andere als rosig aus. Seit der Wahlniederlage in Sachsen-Anhalt reißt auch die innerparteiliche Kritik an Merz nicht ab. Namhafte CDU-Politiker sind dem Kanzler zuletzt aber auch schon zur Seite gesprungen und haben ein Ende der Personaldebatte gefordert.
1: Ticketkontrollen könnten an großen Bahnhöfen künftig schon vor dem Bahnsteig kommen und nicht erst im Zug. Verkehrsminister Bilger hält das im Fernverkehr grundsätzlich für sinnvoll. In anderen Ländern kommt man teils nur mit Ticket ans Gleis. Einfach übertragen lasse sich das aber nicht, sagte er den Funke-Zeitungen. Schauspieler Ralf Richter ist tot. Er starb im Alter von 69 Jahren, teilten seine Kinder mit. Sein Durchbruch hatte Richter 1981 mit dem legendären Film Das Boot. Er spielte auch in der Ruhrpott-Kultkomödie Bang Boom Bang mit. Nach seiner Degradierung bei der WM kommt der nächste Rückschlag für Oliver Baumann in seiner Nationalmannschaftskarriere. Laut Kicker wird der Hoffenheimer nicht von Bundestrainer Jürgen Klopp für die kommenden Nations League-Spiele nominiert. Kölns Senkrechtstarter Said Elmala winkt dagegen das Debüt.
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4: Mit KI-Support. Wolkig ist es heute und es kann immer mal wieder regnen. Dazu sind auch einzelne Gewitter dabei. Am Nachmittag wird es vor allem vom Erzgebirge bis zu den Alpen kräftiger. An den Alpen zieht später auch länger Regen durch. Sonst bleibt es oft trocken. Die Höchstwerte liegen bei 18 bis 24 Grad. Morgen erstmal viele Wolken, später freundlicher, maximal 24 Grad.
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1: Ja, komm schon! Ist das? Ja, komm, wir sind in der Sendung! Ja, ein bisschen schneller vielleicht.
2: Das ist nicht so einfach. Aber hier, hast du dein Wasser. Ist was? Ist nichts mehr drin. Also die Gäste nicht nass machen.
1: Ist ja nichts drin. Hier!
2: Ist doch was drin.
1: Was denn?
2: Ein Loch ist im Eimer, Karl Otto, Karl Otto. Ein Loch ist im Eimer, Karl Otto. Ein Loch. So ein Loch. Ein ganz normales Loch.
1: Verstopf es, oh Henry, oh Henry, oh Henry. Verstopf es, oh Henry. Mach's dicht!
2: Womit denn, Karl Otto, Karl Otto, Karl Otto? Womit denn, Karl Otto, Karl Otto, womit?
1: Mit Stroh, oh Henry, oh Henry, oh Henry. Mit Stroh, oh Henry.
3: Mach mal Platz.
1: Mit Stroh.
2: Schön.
1: Schön, ne?
2: Mit Stroh. Weißt du, was das ist hier?
1: Nee.
2: Wissen Sie das? Ich weiß es auch nicht, aber es kommt schon wieder, sehen Sie? Du, aber das Stroh ist zu lang, Karl Otto, Karl Otto. Das Stroh ist zu lang, Karl Otto, ist zu lang. Entschuldigung. Ist auch trotzdem zu lang.
1: Was soll das denn schon wieder?
2: Ist zu lang. Wir spielen Polizei jetzt. Polizei, ja? Hier ist gar kein Verkehr heute. Aber es ist nicht so einfach, zur gleichen Zeit einen anhalten und einen fahren lassen. Muss man aufpassen. Aber der Stroh ist immer noch zu lang.
1: Dann kürze, Sir Henry. Dann kürze, Sir Henry. Mensch, hack's ab!
2: Yes, Sir. Womit denn, Karl Otto, Karl Otto, Karl Otto? Womit denn, Karl Otto, Karl Otto, womit?
1: Mit nach.
2: Bitte?
1: Entschuldigung. Mit nach. Gestern ging's noch. Mit dem Beil.
2: Aber die Axt hat einen längeren Stiel. Das geht auch nicht. Denn die Axt ist zu stumpf, Karl Otto, Karl Otto. Die Axt ist zu stumpf, Karl Otto, ist zu stumpf. Entschuldigung. Er kommt immer so dicht ran.
1: Bitte, was ist die Axt?
2: Die ist zu...
1: Zweimal, ne.
2: Die ist nicht scharf genug.
1: Aha.
2: Zu stumpf. So. So.
1: Jetzt weiß ich, warum die nette Dame da draußen in der Pförtnerloge bei der Bavaria hinter so einer dicken Glasscheibe sitzen muss. Dann schärfst du, Henry. Dann schärfst du, Henry. Mach sie scharf.
2: Gern. Wen, die Dame in der Pförtnerloge?
1: Nein! Die Axt natürlich.
2: Aha. Ja, womit denn, Karl Otto?

0: Time.
1: Das Spiel gefällt Ihnen, ne? Du, aber der Stein ist zu trocken, Karl Otto, Karl Otto. Der Stein ist zu trocken, Karl Otto. Der ist zu trocken, ist nicht das genug. Der Stein ist zu trocken. Ist zu trocken, der Stein. Zu trocken. Ist zu trocken.
0: Hol Wasser, oh Henry, oh Henry, oh Henry. Hol Wasser, oh Henry. Hol Wasser.
1: Ja, aber worin denn, Karl Otto, Karl Otto, Karl Otto, worin denn, Karl Otto, Karl Otto, worin?
0: Im Eimer, oh Henry, oh Henry, oh Henry, im Eimer, oh Henry, im Eimer.
1: Im Eimer.
0: Wo?
1: Hat jemand einen Eimer?
0: Wo?
1: Ein Eimer.
0: Wo?
1: Oder ein Eimer.
0: Wo?
1: Bitte? Hat er den Kübel. Moment, komm. Ein Loch ist im Eimer, Karl Otto, Karl Otto. Ein Loch ist im Eimer, Karl Otto. Ein Loch

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1: Im Studio Holger Dilk, schönen guten Morgen. Menschen mit wenig Geld sollen wegen hoher Energiepreise gezielter entlastet werden. Das verlangen Verbraucherschützer. Sie halten dagegen einen neuen Tankrabatt für den falschen Weg. Mehr von Dirk Justus.
2: Ramona Popp vom Verbraucherzentrale Bundesverband fordert Hilfen für Haushalte, die Energiekosten kaum noch stemmen können. Der Neuen Osnabrücker Zeitung sagte sie, Entlastungen dürften sich nicht nur auf Sprit konzentrieren. Die Spediteure in Deutschland fordern eine Preisobergrenze für Kraftstoffe wie etwa in Belgien. Verbandsprecher Dirk Engelhardt sagte der Augsburger Allgemeinen, dass hilft nicht nur Unternehmen, sondern schützt auch die Verbraucher vor übermäßigen Preisanstiegen. Kanzler Merz hat wegen hoher Spritpreise Entlastungen angekündigt.
1: Welche Regeln sollen in Europa für Kinder und Jugendliche auf Social-Media-Plattformen gelten? EU-Kommissionspräsidentin von der Leyen stellt am Vormittag ihre Pläne vor. Gisa Weber.
3: Es wird ein abgestuftes Modell erwartet. Für unter 13-Jährige wären dabei Insta, TikTok und Co. tabu. Ab 13 gibt es dann schrittweise mehr und mehr Zugang zu Social Media, teils mit elterlicher Erlaubnis und altersgerechten Versionen. Durchgesetzt werden soll das mit einer Altersüberprüfung. Morgen folgt dann der konkrete Gesetzesvorschlag. Bis die Regeln greifen, wird es dann noch dauern. Erst beraten dann noch das EU-Parlament und die Mitgliedstaaten über die Vorschläge.
1: Die teuren Maskenkäufe während der Corona-Pandemie sind wieder einmal Thema. Heute beschäftigen sie den Bundesgerichtshof. Lieferanten hatten den Bund verklagt, weil der Käufe zu einem fixen Preis garantiert hatte, dann aber wegen angeblicher fehlerhafter oder verspäteter Lieferung nicht zahlen wollte. Deutschland und die USA wollen in Sachen Verteidigung enger zusammenarbeiten. Verteidigungsminister Boris Pistorius hat dazu eine Absichtserklärung mit seinem Amtskollegen Pete Hegseth unterschrieben. Heute nimmt Pistorius in den USA einen neuen Kampfjet für die Bundeswehr in Empfang. Wie gesund sind die Pflanzen auf der Erde? Das will die Europäische Weltraumorganisation ESA mit einem neuen Satelliten überwachen. Der nimmt sonst nicht sichtbares Rotlicht wahr, also kann quasi in die Pflanzen hineinschauen. Daraus lässt sich dann ableiten, ob zum Beispiel mehr gewässert oder anders gedüngt werden soll.

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1: Im Studio Holger Dilk, schönen guten Morgen. Kanzler Merz hat mit Blick auf die hohen Spritpreise neue Entlastungen angekündigt. Die SPD fordert zum Beispiel einen Preisdeckel. Das CDU-geführte Wirtschaftsministerium ist skeptisch. Hanna Messerschmidt.
2: Ein Spritpreisdeckel, ähnlich wie der in Luxemburg, lasse sich nicht einfach auf Deutschland übertragen, hieß es am Abend. Eine Preisobergrenze könnte außerdem Investoren abschrecken und zu Engpässen bei der Kraftstoffversorgung führen. Auch eine Übergewinnsteuer für Mineralölkonzerne lehnt das Ministerium von Wirtschaftsministerin Reicher ab. Sie schlägt vor, einkommensschwache Haushalte mit direkten Zahlungen zu entlasten.
1: Miese Umfragewerte, das CDU-Wahldebakel in Sachsen-Anhalt. Kanzler Merz steht innenpolitisch mächtig unter Druck. Deshalb reist er kommende Woche wohl auch nicht zur UN-Generaldebatte nach New York. Dirk Justus.
3: Laut Regierungskreisen wird er in Berlin gebraucht. Am Sonntag wird in Mecklenburg-Vorpommern und Berlin gewählt. Auch hier sehen die Umfragen für die CDU alles andere als rosig aus. Für den Wahlabend hat Merz das Parteipräsidium zu einer Sitzung eingeladen. Da könnte es auch schon um seine Zukunft als Kanzler gehen. In der Partei wird vereinzelt über Merz Ablösung diskutiert.
1: Ex-Gesundheitsminister Spahn hat sie unbeschadet überstanden. Die Maskenkäufe während Corona könnten den Bund aber noch mal teuer zu stehen kommen. Der Bundesgerichtshof verhandelt über Klagen von Maskenlieferanten. Spahns Ministerium hatte Käufe zu einem Fixpreis garantiert, teilweise dann aber nicht zahlen wollen. In ganz Europa soll es einheitliche neue Social-Media-Regeln für Kinder und Jugendliche geben. Die EU-Kommission stellt dazu heute ihre Pläne vor. Erwartet wird ein Stufenmodell. Damit das alles funktioniert, braucht es eine Altersüberprüfung. Datenschützer sehen das kritisch. Wie gesund sind die Pflanzen auf der Erde? Das will die Europäische Weltraumorganisation ESA mit einem neuen Satelliten überwachen. Der nimmt sonst nicht sichtbares Rotlicht wahr, also kann quasi in die Pflanzen hineinschauen. Daraus lässt sich dann ableiten, ob zum Beispiel mehr gewässert oder anders gedüngt werden soll. Nach der Champions League startet nun auch wieder die Fußball-Europa-League. Zum Auftakt der Ligaphase muss Bayer Leverkusen am Abend gegen den slowenischen Meister Celje ran. Morgen spielt dann die TSG Hoffenheim auf Kreta.

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1: Im Studio Holger Dilk, schönen guten Tag. Nach dem CSD-Anschlag in Berlin plant die Bundesregierung härtere Strafen gegen islamistischen Terrorismus. Ein 10-Punkte-Plan soll Propaganda und Spenden sammeln für Terrorgruppen stärker bestrafen. Bundesjustizministerin Hubich.
2: Ich bin überzeugt, die Maßnahmen werden die innere Sicherheit Deutschlands stärken. Gleichzeitig wahren sie aber eben auch die Rechtsstaatlichkeit und die Freiheit. Auch das ist wichtig. Und wir halten an den bewährten Strafinstrumenten der Justiz fest.
1: Ein Islamist war im Sommer in Berlin in eine Gruppe von CSD-Teilnehmern mit einem Transporter gerast und attackierte Menschen anschließend mit einer Machete. Eine Frau starb. In der Debatte über die hohen Spritpreise meldet sich auch das Handwerk zu Wort. Der Sächsische Handwerkstag etwa fordert, dass Diesel für Gewerbetreibende vergünstigt wird. Andreas Brzezinski vom Handwerkstag sagt,
3: das führt dazu, dass die Kaufkraft geringer wird im gesamten Land. Das führt aber auch dazu, dass Handwerk immer weniger Aufträge hat und Leistungen im Handwerk immer teurer werden. Die Politik ist gefordert, hier zu handeln.
1: Bundeskanzler Merz hat inzwischen Entlastungen angekündigt. Er will verschiedene Steuern und Abgaben in den Blick nehmen, hat aber noch keine konkreten Maßnahmen genannt. Kanzler Merz reist kommende Woche nicht zur UN-Generaldebatte nach New York. Seine Anwesenheit in Berlin sei nötig, heißt es aus Regierungskreisen. Nach der Wahlniederlage in Sachsen-Anhalt steht Merz unter Druck. Auch für die Wahlen kommenden Sonntag sehen die Umfragen für die CDU schwach aus. Die teuren Maskenkäufe während der Corona-Pandemie sind wieder einmal Thema. Heute beschäftigen sie den Bundesgerichtshof. Lieferanten hatten den Bund verklagt, weil der Käufe zu einem fixen Preis garantiert hatte, dann aber wegen angeblicher fehlerhafter oder verspäteter Lieferungen nicht zahlen wollte. Hochedeltraut oder Tief Edgar? Ab heute können die Anträge für die Wetterpatenschaften für das kommende Jahr gestellt werden. Im kommenden Jahr bekommen die Hochs Frauennamen und die Tiefs Männervornamen. Unter wetterpate.de kann man die Namen kaufen.
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4: Mit KI-Support. Wolkig ist es gerade. Dazu kann es von der Mitte rüber bis in den Nordosten immer mal regnen. Und am Nachmittag knallt es in den Bergen vom Erzgebirge bis zu den Alpen teils mit kräftigen Gewittern. Später an den Alpen auch länger Regen, maximal 18 bis 24 Grad. Morgen dann Sonne und Wolken, meist trocken, höchstens 24 Grad.

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1: Im Studio Holger Dilk, schönen guten Tag. Kein TikTok, Snapchat oder Insta für Kinder unter 13 und das überall in der Europäischen Union, das will Kommissionschefin von der Leyen. Für 13- und 14-Jährige fordert sie spezielle Profile mit weniger Funktionen und Zeitbegrenzung. Dirk Justus.
2: Eltern sollen so eine Zeitbegrenzung einrichten und beaufsichtigen. Eigene Nutzerkonten soll es erst ab 15 Jahren geben. Von der Leyen findet, mit Smartphones und Social Media werden Kinder ihrer Kindheit beraubt. Von der Leyen verlangt von den Digitalkonzernen, dass ihre Dienste für alle minderjährigen Nutzerinnen und Nutzer sicher sind. Mehrere EU-Staaten planen seit einigen Monaten ein eigenes Social-Media-Verbot. Nun soll eine EU-weite Regelung kommen.
1: Nach dem CSD-Anschlag in Berlin plant die Bundesregierung härtere Strafen gegen islamistischen Terrorismus. Ein 10-Punkte-Plan soll Propaganda und Spenden sammeln für Terrorgruppen stärker bestrafen. Bei dem Anschlag war ein Islamist in eine Gruppe von CSD-Teilnehmern gerast und hatte Menschen mit einer Machete angegriffen. Eine Frau starb. Der Angreifer wurde später von der Polizei erschossen. Starke Rückendeckung für Friedrich Merz. Die 8 CDU-Ministerpräsidenten stellen sich geschlossen hinter den Kanzler. Deutschland brauche jetzt mehr denn je Stabilität, sagen sie. Merz steht aktuell mächtig unter Druck. Aus verschiedenen Ecken kommen Rufe nach einem Kanzlertausch. Die Europäische Union und Kanada wollen künftig Hand in Hand gehen. Kanada soll zwar kein Vollmitglied werden, weil es ja nicht in Europa liegt, aber das erste assoziierte Mitglied der EU. Das planen Brüssel und die kanadische Regierung. Damit wollen sie auch ein gemeinsames Zeichen gegen den Kurs von US-Präsident Trump setzen. Deutschlands öffentlicher Nahverkehr schneidet im europaweiten Vergleich weiter gut ab. Im Greenpeace-Ranking fällt der ÖPNV leicht zurück und landet auf Platz 5. Grund ist vor allem das teurer gewordene Deutschland-Ticket. Spitzenreiter sind wieder Malta und Luxemburg mit ihrem kostenlosen Nahverkehr.
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3: Mit KI-Support. Wolkig und wechselhaft ist es heute Mittag. Ab und zu kommen Schauer runter und am Nachmittag sind auch Gewitter drin. Vom Erzgebirge bis runter zu den Alpen, da kann's auch mal ordentlich schütten und hageln. Dazu werden es 18 bis 24 Grad. Morgen dann Sonne und Wolken im Mix, meist trocken, maximal 17 bis 24 Grad.

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0: frühen Morgen war Goldlöckchen sehr aufgeregt. Denn sie wollte das Rad, das ihr Mutter zum Geschenk machte, zum ersten Mal fahren.
1: Sei vorsichtig, Mädchen, fahr nicht zu weit raus.
0: Als Goldlöckchen aufs Rad stieg, wackelte sie ein wenig und fing dann in die Pedale zu treten, als würde sie fliegen. Sie fuhr mit ihrem Rad so schnell, dass wenn sie einen Moment langsamer fuhr und um sich schaute, sie bemerkte, dass sie an einem Ort war, den sie noch nicht kannte.
1: Huch, wo bin ich? Das ist der Teil des Waldes, den ich nie betreten hatte.
0: Als Goldlöckchen realisiert, dass sie zu weit weg von zu Hause war, bekam sie Angst und entschied, zurückzufahren. Während sie in voller Geschwindigkeit radelte, hörte sie einen Knall. Und sie wurde zur Seite geworfen und ihr Rad zur anderen Seite der Straße.
1: Oh, meine Beine tun weh.
0: Goldlöckchen weinte, denn sie hatte sich verfahren und zudem war ihr Reifen geplatzt. Aber Goldlöckchen war nicht die Einzige, die weinte. Sie stand auf, um zu sehen, wer noch im Wald neben ihr weinte. Sie trug ihr Fahrrad mit sich und ging in die Richtung, woher das Geräusch kam. Nicht weit weg sah sie ein kleines Schweinchen schluchzen.
1: Schweinchen!
2: Huch, wer bist du?
1: Keine Angst, ich bin Goldlöckchen. Warum weinst du, kleines Schweinchen?
2: Mein Skateboard, ich habe es verloren.
1: Sch, weine nicht. Schau, mein Fahrradreifen ist geplatzt. Ich weinte sehr, aber das half mir nicht, es zu reparieren.
0: Als Gurki den platten Reifen sah, vergaß er sein Skateboard und beruhigte sich ein wenig.
1: Was für ein schönes Rad! Es ist schön, aber ich habe mich auch verfahren. Ich muss bis abends zurück sein.
0: Das kleine Schweinchen vergaß sein Skateboard für eine Weile, als ihm Goldlöckchen leid tat. Er sagte, dass er jeden Weg im Wald sehr gut kennen würde und wollte ihr helfen. Und vielleicht würde dabei auch sein Skateboard wiederfinden. So brachen Goldlöckchen und Gurki auf. Doch nach einer Weile erschien ein großer Wolf vor ihm.
1: Es ist der Wolf! Ach, keine Angst, Schweinchen. Vielleicht hat er sich auch verlaufen. Hallo, Wolf, hallo.
0: Der Wolf ging langsam und hungrig auf sie zu.
3: Ja, ich habe mein Essen verloren. Aber ich habe es jetzt gefunden. Ich frage mich, wen ich von euch zuerst fressen soll.
0: Als sie die Bosheit des Wolfs erkennt, bekam Goldlöckchen große Angst, aber trat vor, um das kleine Schweinchen zu beschützen.
1: Zu dieser Zeit durchstreifen Jäger den Wald und jagen Wölfe. Sie fassen dich, bevor du uns schaden kannst.
0: Der Wolf trat zwei Schritte zurück, als er hörte, was Goldlöckchen sagte.
3: Jäger? Oh, ich habe ja solche Angst.
0: Der Wolf sprang mit einer schnellen Bewegung auf sie zu. Das kleine Schweinchen schaffte es zu entfliehen. Jedoch war Goldlöckchen in den Wolfsklauen gefangen.
1: Ah, Hilfe! Hilf mir! Der Wolf hat mich!
0: Der Wolf rannte mit Goldlöckchen im Arm zu seinem Versteck.
3: Zuerst fresse ich dich und dann gehe ich zurück und fang dein Schweinchen.
0: Obwohl Gurki dem Wolf nachlief, verlor er den Wolf aus den Augen, weil er nicht schnell genug war. Dann kehrte er zurück nach Haus, um seine Brüder um Hilfe zu bitten. Auf der anderen Seite fesselte der gierige Wolf Goldlöckchen an einen Fels in seinem Versteck.
3: Alles klar, kleines Mädchen, warte hier. Ich fange jetzt auch das Schweinchen und hab heute Abend ein Festmahl.
0: Als der Wolf gerade sein Versteck verlassen will, entdeckt Goldlöckchen das Skateboard in der Ecke der Höhle.
1: Huch, das ist doch Gurkis Skateboard. Dann hast du es gestohlen.
0: Der Wolf wurde wütend auf Goldlöckchen, das ihn einen Dieb nannte. Er nahm das Skateboard stieg darauf und hatte Spaß dabei, es links und rechts zu fahren.
3: Das ist jetzt mein Skateboard. Ich werde jetzt sogar meinen Namen mit meinen Krallen darauf ritzen.
2: Juhu, juhu.
0: Währenddessen kamen Gurki und seine Brüder schließlich am Versteck an. Aber da der Wolf mit dem Skateboard beschäftigt war, bemerkte er sie nicht. Gurki näherte sich ruhig Goldlöckchen.
1: Hey, Schweinchen, kommst du, um mich zu retten?
4: Ja, sei ruhig, Goldlöckchen.
0: Gurki band Goldlöckchen schnell los. Wolf drehte sich mit dem Skateboard im Arm um und nahm Blickkontakt zu Goldlöckchen und Gurki auf.
3: Was? Schweinchen, klaust du mein Essen?
4: Mein Skateboard. Das ist mein Skateboard. Hier, in Wolfs Händen.
0: Der Wolf warf das Skateboard zur Seite, um auf Goldlöckchen und das Schweinchen zu springen. Und während er zu ihnen lief, kamen Gurkis Brüder herein. Sie warfen die kleinen, dornigen Kastanien in ihren Taschen auf den Wolf. Als die Kastanien seine Füße stachen, stolperte der Wolf und fiel zu Boden.
3: Oh, oh, was ist das? Sie tun mir weh. Kommt rein, Schweinchen, jetzt fange ich euch.
0: Dies schreckte ihn jedoch nicht ab und er stand wieder auf. Er wollte sich gerade auf die Brüder stürzen, während die dornigen Kastanien an ihm klebten, als Gurki sich das Skateboard schnappte und schnell aus der Höhle floh, mit Goldlöckchen und seinen Brüdern auf dem Board.
1: Ja, geschafft, wir haben's geschafft. Hey, hurra, ja.
0: Der gierige Wolf starrte auf die sich zurückziehenden Schweinchen und Goldlöckchen. Der Wolf erkannte zu spät, dass es schlecht war, Dinge mitzunehmen, die ihm nicht gehörten. Als sie den Wolf los wurden und an Schweinchens Haus ankamen, wartete auf Goldlöckchen eine Überraschung.
1: Komm, nimm die Abdeckung ab.
0: Als Goldlöckchen die Abdeckung abnahm, sah sie ihr Rad, das bereits repariert wurde. Und sie war so glücklich.
1: Oh, ihr habt mein Rad repariert. Danke, Schweinchen.
0: Gurki trat auf sein Skateboard, Goldlöckchen stieg auf ihr Rad und sie machten sich auf dem Heimweg. Von diesem Tag an hielt die Freundschaft zwischen Gurki und Goldlöckchen ein Leben lang.

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0: bitte. 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

0: Land von Prinzessin Sonnenschein, wo das Glück, die Freude und das Vergnügen vorherrschen, waren an diesem Tag alle in Eile. Denn Luna, Sonnenscheins weißes Pferd mit den bunten Flügeln, war seit vielen Stunden verschwunden.
1: Ach, was ist, wenn ihr etwas zugestoßen ist?
0: Beruhige dich, Sonnenschein. Vielleicht spielt sie mit den Schmetterlingen im Blumengarten. Und sie hat einfach die Zeit vergessen. Aber egal, was irgendjemand sagte, die Angst von Prinzessin Sonnenschein löste sich nicht auf. Nach einer Weile kehrten die anderen Feen zurück von ihrer Suche nach Luna und kamen sehr besorgt zu ihnen.
1: Nur der dunkle Wald wurde nicht durchsucht, meine Prinzessin. Aber es ist so gefährlich da draußen, denn die schwarze Fee lebt dort.
0: Trotz allem machte sich Prinzessin Sonnenschein mutig auf dem Weg zum dunklen Wald. An diesem Morgen folgte Luna tatsächlich einem Schmetterling und fand sich wieder im trostlosen dunklen Wald.
1: Ah, was für ein merkwürdiger Wald ist das? Hier sind nirgendwo Vögel, noch Menschen zu sehen, um nach dem Weg zu fragen.
0: Während Luna ängstlich weiterging, stieß sie plötzlich auf die Fledermaus Blackie, das schlaue Abzeichen des Waldes und seiner Besitzerin, der schwarzen Fee.
2: Schaut, Eure Majestät, das süße Pferd von Sonnenschein ist auf einen Besuch vorbeigekommen.
3: Dann heißen wir unseren Gast willkommen. Und zwar auf die beste Weise, Blackie.
0: Die schwarze Fee verzauberte den Wald mit ihren Händen. In dem Moment kamen Weinreben aus dem Boden geschossen und umschlingen Lunas Füße. Egal wie sehr das weiße Pferd Luna ihre magischen Flügel schlug, sie konnte sich nicht befreien. Schließlich wurde sie schwach und gab auf, das Fliegen zu versuchen.
1: Ha! Lasst mich gehen! Ich will nach Hause!
3: Ha? Nee, nee! Hätte dich deine Freundin Sonnenschein doch nicht so alleine gelassen! Aber ja, was ist zu tun?
0: Somit sprach die schwarze Fee einen weiteren Zauber und sperrte das weiße Pferd Luna in einer schrecklichen dunklen Höhle ein. Am Eingang der Höhle setzte sie eine Riesenspinne mit langen, giftigen Beinen hin, die überall ihre Netze hinterließ, sodass sie nicht entkommen konnte.
1: Nein, eine Spinne, auf keinen Fall!
0: Danach kehrten die schwarze Fee und Blackie glücklich zurück ins Schloss. Auf der anderen Seite kam Prinzessin Sonnenschein endlich nach einer langen Reise im dunklen Wald an. Das war so ein Wald, dass das Knistern jedes Blattes, auf das sie trat, überall widerhallte.
1: Ha, Luna, wo bist du?
0: Während Prinzessin Sonnenschein nach einer Spur von Luna suchte, stieß sie auf ein riesiges Schloss aus Baumrinde. Mit einigen Schwierigkeiten stieg sie die Treppe hinauf und trat ein. Die schwarze Fee war erfreut, Prinzessin Sonnenschein vor sich zu sehen.
3: Ahahaha, was für eine Freude, dich hier zu sehen, Sonnenschein!
1: Wo ist Luna? Was habt ihr mit ihr gemacht, schwarze Fee?
0: Die schwarze Fee erzählte Sonnenschein, dass sie sie zu Luna bringen würde, aber wollte im Gegenzug den Schlüssel zum Königreich. Sonnenschein lehnte dies sofort ab.
3: Also dann wird Lunas einziger Freund in der Höhle die giftige Spinne sein. Ahaha!
1: Was für eine Höhle? Spinne? Aber Luna hat große Angst vor Spinnen.
0: Sonnenschein verließ hastig das Schloss, um den Ort zu finden, in dem die schwarze Fee Luna gefangen hielt.
3: Wir werden sie beide loswerden, Blackie. Dann fragen wir den König und die Königin nach dem Schlüssel zum Palast und kehren zurück.
2: Der König und die Königin würden alles für ihre Tochter tun, Eure Majestät.
0: Währenddessen rannte Sonnenschein durch den Wald, ohne zu wissen, wohin, als sie bemerkte, dass überall Spuren von Spinnennetzen waren.
1: Diese Straße führt mich zur Spinnenhöhle.
0: So begann sie, den Spinnennetzen zu folgen. Nach einer Weile sah sie tatsächlich eine Höhle bedeckt mit Spinnweben. Lunas Schreie hallten wieder aus der Höhle. Sonnenschein betrat schnell die Höhle und sah Lunas Mühe zu fliegen. Auf der anderen Seite warf die Spinne konstant Netze, um Luna zu fangen.
1: Lass meine Freundin gehen, Spinne! Meine Prinzessin!
0: Die Riesenspinne näherte sich langsam Sonnenschein. Als die Prinzessin nicht wusste, was zu tun war, wickelte die Spinne sie sofort in ihre Netze ein.
1: Stopp!
0: Als sie Sonnenschein so sah, sammelte Luna alle ihre Kräfte und befreite sich von den Netzen auf ihren Flügeln. Gerade als sie losrennen und die Spinne aufhalten wollte, waren dieses Mal ihre Füße mit Netzen bedeckt und sie fiel zu Boden. Als Sonnenschein hilflos herumschaute, fiel ihr eine Idee ein.
1: Was? Oh, ist das eine köstliche Schlange?
0: Als die Riesenspinne hörte, dass es ein anderes Tier gab, das sie verschlingen konnte, lief sie aus der Höhle Richtung Efeu, wo sie die Schlange vermutete.
1: Wir müssen weg von hier. Die Netze hängen überall an mir. Ich kann mich nicht bewegen. Ich lasse nicht zu, dass wir zur Beute der giftigen Spinne werden, Prinzessin.
0: Das weiße Pferd Luna strengte sich so sehr an, dass die Netze rissen und ihre bunten Flügel von innen strahlend sich ausbreiteten. Dann lösten sich eins nach dem anderen die Netze von ihren Füßen. Sie ging sofort zu Sonnenschein mit ihren scharfen Zähnen und zerriss die Netze auf ihr.
1: Du bist eine wahre Freundin, meine Prinzessin. Komm schon, komm auf meinen Rücken. Lass uns hier rauskommen, bevor die Spinne zurückkehrt.
0: Sonnenschein sprang auf Lunas Rücken und sie flohen aus der Höhle und kehrten blitzschnell ins Königreich zurück. Währenddessen verhedderte sich die Riesenspinne in den Reben, die aus der Erde wuchsen, vergrub sich langsam im Boden und verschwand. Luna fühlte sich stärker und furchtloser denn je mit der Liebe ihrer Freundin. Denn dank ihr konnte sie sogar ihre größte Angst, die Spinne, besiegen. Die schwarze Fee hingegen machte sich auf dem Weg zum Königreich, ohne zu wissen, dass Sonnenschein und Luna sich retten konnten. Sie hatte vor, den großen goldenen Schlüssel zu bekommen.
4: Der Schlüssel zum Königreich wird unser sein! Blackie, wir werden für immer herrschen!

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Erwachsen? Was heißt das schon? Vernünftig? Wer ist das schon? 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

0: Eines dunklen Nachts näherten sich die schwarze Fee und ihr treuer Diener Fledermaus Blackie dem Palast. Sie beachteten die zwei Wachen am Eingang nicht und wollten eintreten. Als die Wachen es jedenfalls nicht erlaubten, blies die schwarze Fee den Staub von ihrem Ring auf sie drauf. Den Wachen, die in einem grünen, magischen Staubgelee gefangen waren, gelang es nicht, egal wie sehr sie es versuchten, sich zu befreien. So konnte die schwarze Fee einfach den Palast betreten.
1: Eure Majestät, denkt ihr, Sonnenschein schafft es, Luna zu befreien?
2: Stellst du meine Macht in Frage, Blackie?
1: Nein, nein, Majestät, nein, nur zur Vorsicht.
0: Die schwarze Fee betrat in voller Pracht den Palastsaal. Ihre Majestät, der König und die Königin, die sie vor sich sahen, fürchteten sich davor, was zu tun war.
3: Ihr, wie seid ihr hier reingekommen?
4: Ihr seid weder im Palast noch im Feenland willkommen, schwarze Fee. Geh dorthin zurück, wo du jetzt hingehörst.
2: Eure Worte berühren mich nicht länger, eure königliche Hoheit. Denn sogar eure liebe Tochter und ihr magisches Pferd werden euch nicht beschützen können.
0: Keine Worte des Königs konnten die schwarze Fee aufhalten. Sie verwandelte den König und die Königin zu Statuen mit dem Staub, den sie aus ihrem Ring blies.
2: Jetzt der Schlüssel. Blackie, beeil dich.
0: Die schwarze Fee öffnete alle Türen mit einem lauten Knall, um den Raum zu finden, in dem die Schlüssel versteckt waren. Schließlich fand sie eine Tür größer als alle anderen. Sie drückte mit all ihrer Kraft und ging hinein. Und sie fand den Schlüssel zum Palast, von dem sie träumte, in einer besonderen Box. Sobald die schwarze Fee den Schlüssel berührte, verbrannte sie sich ihre Hand. Der Schlüssel war so heiß, dass nur der wahre Besitzer des Palastes ihn berühren konnte.
1: Das haben wir nicht erwartet, Eure Majestät. Was machen wir jetzt?
0: Die schwarze Fee schloss die Augen und holte tief Luft. Dann blies sie ihren eisigen Atem Richtung Schlüssel. So verlor der Schlüssel seine Hitze. Die schwarze Fee nahm ihn einfach raus.
2: Haha, nichts stellt sich meinen Plänen entgegen, Blackie.
0: Die schwarze Fee und die Fledermaus gingen mitsamt des Schlüssels in Richtung der großen Schatzkammer des Palastes. In diesem Moment fütterte Sonnenschein nichtsahnend ihr Pferd Luna. Die schwarze Fee wusste nicht, dass sie den schrecklichen Fallen entkam und zum Palast zurückkehrte. Zunächst flog die Fee Hyazinthe eilig zu Sonnenschein.
5: Meine Prinzessin, etwas Schlimmes ist passiert. Wachen!
0: Sonnenschein schaute ängstlich zu Hyazinthe rüber. Bald darauf kamen auch Fee Salbei und Fee Zimt zu ihnen.
5: Der König und die Königin! Ich befürchte, die schwarze Fee ist im Palast und verzaubert jeden dort. Nein!
0: Sonnenschein eilte zum Palastsaal. Sie hatte große Angst, als sie ihre Eltern sah, der König und die Königin, als Statuen vor ihr.
3: Ich werde die schwarze Fee bestrafen, die euch dies antat, und danach rette ich euch.
0: Währenddessen kam die schwarze Fee zu einer riesigen goldenen Tür.
1: Dies muss der Eingang zur Schatzkammer sein, Eure Majestät.
0: Diese Tür war golden, ja, das war sie, aber es gab kein Schlüsselschloss. Die schwarze Fee schaute wieder und wieder, aber konnte nicht verstehen, wie der Schlüssel zu nutzen war. Schließlich riet die Fledermaus Blackie der schwarzen Fee, die Tür zu verzaubern. Sie sprach alle Worte der Sichtbarkeitsmagie aus und bedeckte die Tür mit grünen Strahlen. Bald darauf erschien ein Schlüsselloch in der Mitte der Tür. Die schwarze Fee freute sich. Sie steckte den Schlüssel in ihre Hand in das Schlüsselloch und drehte ihn zur Rechten dreimal. In dem Moment öffnete sich die Tür zur Schatzkammer. Es kam ein so helles Licht heraus, dass sowohl die schwarze Fee als auch Blackie geblendet waren.
2: Wir haben es gefunden. Unendliches Reichtum, Blackie. Jetzt gehört uns dieser Palast und das ganze Land.
1: Lass uns anfangen, die Palastwände schwarz zu streichen, Eure Majestät.
0: Den Schlüssel beiseite legend, vergnügte sich die schwarze Fee in der Schatzkammer. Doch dann schlossen sich plötzlich die Türen.
1: Was war das? Eure Majestät, wir sind eingeschlossen.
2: Der Schlüssel ist irgendwo da hinten, Blackie. Keine Sorge. Oh, schau dir das Gold an.
0: Auf der anderen Seite der Tür haben sich Sonnenschein und ihre guten Feen zusammengeschlossen. Und so begann plötzlich das Gold in der Schatzkammer in Handvoll zu verschwinden. Und die Wände färbten sich plötzlich schwarz.
1: Meine Königin, habt ihr angefangen, die Wände schwarz zu streichen?
3: Nein, Blackie, das bin ich nicht.
0: Die schwarze Fee nahm ihren Zauberstab, um das Gold zurückzugewinnen. Doch dieser Zauber konnte den Verlust des Goldes nicht verhindern. Das Gold wurde weniger, sodass die schwarze Fee Blackie bat, den Schlüssel zu nehmen und ihn zu beschützen. Doch der Schlüssel war weg, bevor Blackie ihn nehmen konnte.
1: Eure Majestät, ich fürchte, wir sind hier eingesperrt.
2: Schnell, geh raus aus dem Fenster und versuch die Tür von außen zu öffnen.
0: Als die zwei Fenster im Raum in dem Moment verschwanden, prallte Blackie gegen die Wand und fiel zu Boden. Obwohl die schwarze Fee in der Schatzkammer, deren Wände schwarz waren, mit ihrem Zauberstab eine Lichtquelle erzeugen konnte, reichte es nicht aus, um sich umzuschauen, und ging sofort aus.
3: Oh, mein Zauber funktioniert nicht. Oh.
0: Dann fingen die guten Feen und Sonnenschein die erschöpfte schwarze Fee in einer Truhe im Raum ein. Sobald sie den Raum betraten, wurde der Raum neu gefärbt und das Gold wiederhergestellt. Fee Salbei blies Feenstaub in Richtung der Truhe und der Fledermaus, so verschwanden beide sofort. Sonnenschein und die guten Feen kamen sofort zum König und zur Königin. Alle Feen schlugen gleichzeitig mit ihren Flügeln und streuten ihren Feenstaub auf den König und die Königin. Endlich waren der König und die Königin wieder zurück.
6: Oh, wir sind gerettet!
3: Ma, Pa! Oh, vielen Dank, meine Feenfreunde!
0: Während Sonnenschein und ihre Familie versuchten, ein neues System zu finden zum Schutz des Palastes, lag die schwarze Fee in einer Truhe im dunklen Wald und wartete verzweifelt auf ihre Rettung. Aber sie verstand immer noch nicht, dass es schlecht ist, sich bei jemandem zu Hause einzuschleichen und zu versuchen, Dinge zu stehlen.
1: Eure Hoheit, egal was ich tue, die Truhe öffnet sich nicht.
2: Du findest einen Weg, Blackie. Finde einfach einen.
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0: Matata?
1: Ja, wir leben danach.
0: Aber wieso?
2: Weil es danach immer viel schöner ist als vorher.
1: Weißt du, Kleiner, diese zwei Worte lösen all deine Probleme.
2: Genau, nimm Pumba zum Beispiel. Auch er war ein kleines Schwein.
3: Auch ich war ein kleines Schwein.
2: Bravo.
1: Grazie.
2: Ein Fluch, sein Geruch war ja kein lieblicher Duft. Er musste nur was fressen, schon kam dicke Luft.
3: Ich bin trotz allen Muts ein Sensibelchen. Es tat weh, als die anderen flüchteten. Und oh, die Qual!
2: Was für eine Qual!
3: Sie war katastrophal!
2: Nein, du hast Skandal!
3: Das ewige Hupen!
2: Sag's uns doch mal!
3: Bei dem ständigen
2: Pumba, doch nicht vor den Kindern!
1: Oh, Entschuldigung. Hakuna!

0: Richard.
1: Mysteriöse Wüste. Traurig und müde suchte Aladdin seit Tagen nach dem Hexer Aaron inmitten der Wüste. Er wollte ihn finden und ihn bitten, Jasmin aus dem Uhrenglas zu retten. Jedoch war das Gehen in der Wüste nicht so einfach. Er schwitzte am Tag durch die Hitze und bei Nacht war ihm kalt. Schließlich wurde er müde und warf sich auf den Sand.
2: Aladdin, du darfst nicht aufgeben. Steh auf, bitte.
1: Genau dann sah er etwas, das vor ihm schwebte.
3: Was? Was ist das? Ist das ein Vogel?
1: Es war kein Vogel. Es war ein fliegender Teppich. Sobald Aladdin erkannte, dass es ein fliegender Teppich war, sprang er sofort drauf. Und so fanden sie schnell Aarons Versteck. Gerade als er vom fliegenden Teppich absteigen wollte und an die Tür klopfen wollte, hörte man von drinnen Aarons Stimme.
4: Hey, wer auch immer an der Tür ist, muss sofort gehen. Ich empfange keine Besucher.
3: Ich bin's, Prinz Aladdin. Ich möchte dir ein Angebot machen, das dich glücklich machen wird. Bitte hilf mir.
1: Aaron wurde sehr neugierig, als er Aladdins Stimme hörte.
4: Dann komm rein.
1: Aladdins fliegender Teppich war eingerollt und kam mit ihm rein. Aaron konnte sein Staunen nicht verstecken, als er den fliegenden Teppich sah.
4: Was ist das? Ich habe sowas noch nie in meinem Leben gesehen.
3: Wenn du den Fluch auf Jasmin brichst, gehören der Palast und die Wache unter meinem Kommando beide dir.
1: Aarons Augen waren jedoch nicht auf Aladdins Versprechen gerichtet, sondern auf den fliegenden Teppich.
4: In der Tat, Aladdin, rette ich die Prinzessin unter einer Bedingung.
1: Jasmin beobachtete das Geschehen aus Neugierde.
4: Der fliegende Teppich wird meiner sein.
1: Der fliegende Teppich bekam Angst und Verständnis.

0: versteckte sich hinter Aladdin.
1: Aber ich gebe dir meinen Palast.
2: Ich will den fliegenden Teppich haben. Entweder akzeptierst du oder deine Prinzessin bleibt für immer im Urglas gefangen.
0: Aladdin nahm bedauernd Arons Wunsch an. Und der fliegende Teppich glitt unwillkürlich auf den Hexer zu und landete lautlos auf dem Boden. Später nahm Aron das Urglas und setzte es auf einen großen Stein.
2: Kefana Fetrie! Lusakina!
0: Sobald er die magischen Worte aussprach, wurde das Versteck mit gelbem Licht beleuchtet und Prinzessin Jasmin erschien darin. Aladdin umarmte Jasmin glücklich.
2: So sag mir, wo ist der berühmte Lampengeist?
0: Aladdin und Jasmin sagten, sie wüssten nicht, wo der Geist war und flohen schnell davon. Jedoch, als sie da rauskamen, kam ein Sandsturm auf, sodass sie sich beide verliefen inmitten der Wüste. Auf der anderen Seite versuchte der böse Jabbar, die Schriften zu lesen, die er unter der Lampe entdeckte in einer abgelegenen Ecke der Wüste.
2: Fertiku! Nein, das steht nicht drin.
0: Dann bemerkte er etwas über ihn fliegend. Und er sah, dass Aron vom fliegenden Teppich aus auf ihn schaute. Er rannte sofort und versuchte, sich zu verstecken, aber Aron stand vor ihm mit seinem fliegenden Teppich. Er sagte, er solle ihm die Lampe geben.
2: Sir, darunter steht etwas, aber es ist schwer zu lesen. Sollten wir es entziffern, fänden wir heraus, wohin der Geist ging.
0: Aron nahm einen magischen Stein aus seiner Tasche und rieb sie unter die Lampe. In dem Moment wurden die Schriften noch klarer.
2: Er hat keine Flügel, aber fliegt. Er hat keine Füße, aber flieht. Eine geheime Tür in der Wüste macht seine Träume wahr. Ein Rätsel.
1: Der Geist. Er möchte ein Mensch werden.
2: Ja, gut gemacht. Es war wirklich schwer. Bravo. Ach, weg mit dir.
0: Aron stieg mit der Lampe auf seinen Teppich und flog weg. Jasmin und Aladdin, die sich verlaufen hatten während des Sandsturms, fanden sich wieder vor einer geheimnisvollen Tür. Alles, was sie tun mussten, war die Tür aufzudrücken, um einzutreten.
3: Hä? Was für eine seltsame Höhle ist das?
0: Als Jasmins Stimme in der Höhle widerhallte, ging vor ihnen ein winziges Licht an. Ein wenig später sahen sie, dass dieses Licht zum blassen und blau verblassten Geist gehörte, der nur die Fingerspitze beleuchtete.
1: Geist, also bist du hier? Was ist mit dir?
4: Ich verschwinde langsam, weil ich viel zu lange weg aus der Lampe bin. Aladdin, aber ich will ein Mensch sein.
0: Während Aladdin über eine Lösung nachdachte, hörte man Arons Stimme vor der Tür der Höhle.
2: Warum öffnet sich die Tür nicht?
0: Alle versteckten sich schnell hinter einem großen Stein. Aron öffnete die Tür mit einem Zauber und tauchte in die Höhle.
2: Ich fühle, du bist hier, Geist.
0: Aron suchte nach ihm. Als er den Geist nicht sehen konnte, tropfte er den Trank aus seiner Zauberflasche auf die Wände der Höhle. So konnte er die blauen Spuren des Geistes überall sehen.
2: Komm schon, Geist, komm raus. Dein neuer Besitzer ist gekommen. Außerdem ist deine Lampe hier.
0: Als der Geist die Lampe sah, wollte er wegrennen und trat sofort ein. Aber Aladdin warnte ihn.
1: Wenn wir ihn nicht loswerden, wirst du nie ein Mensch sein, Geist. Er wird dich für immer versklaven.
0: So konfrontierte der Geist Hexer Aron mit seiner letzten übrigen Kraft.
2: Hier ist er. Gut gemacht, Geist. Komm schon, geh sofort zurück in die Lampe.
0: Der blaue Geist schnippte mit dem Finger und Aron war in einem Kristallkäfig gefangen.
2: Was ist das?
0: Egal wie viel Magie er mit seinen Händen versuchte, nichts funktionierte.
2: Ich werde dich noch einfangen, Geist. Dann fürchte mich.
0: Sie verließen alle zusammen die Höhle. So wurde der fliegende Teppich Aaron los und legte sich vor sie. Und nahm sie auf eine Reise in den Himmel. Egal wie sehr er es versuchte, der Geist konnte nicht zurück in die Lampe.
3: Warum passiert das, Geist? Warum nimmt die Lampe dich nicht?
4: Ich glaube, ich muss zuerst meine Blässe korrigieren, meine Prinzessin.
1: Wir machen, was nötig ist für dich, Geist.
0: Der Geist erzählte von den zwei großen Steinen weit weg. Er sagte, wenn er die Steine bricht und die Diamanten darin schluckt, die da rauskämen, er geheilt würde. So begaben sich Aladdin, Jasmin und der Geist auf ein neues Abenteuer mit dem fliegenden Teppich. Aber sie wussten nicht, was das schreckliche Tier, das die Steine bewachte, mit ihnen machen würde. Doch für sie kamen Freundschaft und Opferbereitschaft zuerst.
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0: während die Maus, eine der kleinsten Bewohner des Dschungels, ein angenehmes Frühstück zu sich nahm, klopfte es an der Tür so, als ob sie aufbrechen würde. Und so öffnete Maus aufgeregt die Tür. Er sah vor sich eine traurige Gazelle.
1: Ah, Maus, du musst mir helfen. Es ist etwas Schlimmes passiert.
2: Was ist los, Gazelle?
1: Der Löwe.
0: Die Maus begann zu zittern, sobald sie den Namen des Löwen hörte. Denn sie hatte Angst vor ihm.
1: Seitdem ich der König des ganzen Dschungels bin, ist das auch mein Zuhause, sagte er. Und nahm mir mein Haus weg. Und jetzt bin ich obdachlos. Jeden, den ich um Hilfe bat, um mein Haus zurückzubekommen, bekam Angst und rannte weg.
3: Ja, weil er ein Löwe ist, haben wir alle Angst vor ihm.
1: Aber du bist nicht wie die anderen, Bruder Maus. Du bist mutiger und schlauer. Bitte hilf mir.
0: Nach einigen Gedanken sagte die kleine Maus zu, ihrem Freund zu helfen. Sie machten sich zusammen auf dem Weg. Der Löwe war tatsächlich in einem Tiefschlaf im Garten der Gazelle. Die kleine Maus wollte den Löwen mit seiner großen Pfote anstupsen und aufwecken. Aber als der Löwe sich bewegte, wich sie vor Angst zurück. Dieses Mal, obwohl er versuchte, ihn aufzuwecken, indem er seine Mähne schüttelte, schnarchte der Löwe so sehr, dass die Maus ihre Ohren bedeckte und aus Angst dablieb, wo sie war. Während die kleine Maus nach einem langen, dünnen Stock suchte, um den Löwen zu wecken, berührte sein Schwanz den Schnurrbart des Löwen. Der knurrende Löwe erwachte plötzlich. Der Löwe, wütend, dass er aus seinem schönen Schlaf aufwachte, stand der Maus gegenüber. Er stand wütend auf, wo er gelegen hatte.
4: Warum hast du mich geweckt? Oder bringst du mir Essen? Hä? Sag's mir.
1: Essen?
3: Nein. Nein, Sir.
4: Du wagst es, meinen Garten zu betreten?
3: Gazelle. Also, Sir.
4: Was ist los?
3: Sie floh auf den Berg.
4: Dann solltest du auch wegrennen. Denn jetzt werde ich dich verschlingen.
0: Mit dem Brüllen des Löwen wurde die kleine Maus weit weg von ihm geweht. Der Löwe setzte seinen Schlaf dort fort, wo er aufgehört hatte. Es war der nächste Tag. Die Maus nahm all ihren Mut zusammen und ging zurück in Gazelles Garten.
4: Hab ich dir nicht gesagt, dass du dem Garten fernbleiben sollst?
3: Ja, ja, hast du, aber...
4: So?
3: Ich wollte dich fragen, ob du das selbstgebaute Haus der Hyäne gesehen hast.
4: Was ist mit seinem Haus?
3: Es ist viel größer und königlicher als deins. Und er hat einen riesigen Garten voller Bäume und eine schöne Wiese drumherum.
4: Oh, wirklich?
0: Der Löwe wollte das Haus sehen, das viel extravaganter als Gazelles Haus war.
4: Komm schon. Bring mich zum herrlichen Haus der Hyäne.
0: Obwohl die Maus vor Angst stark zitterte, nahm er den Wunsch vom Löwen an. Nach einer Weile kamen sie endlich an Hyänes Haus an. Es gab weder ein prächtiges großes Haus, noch ein Garten voller Bäume. Das Haus der Hyäne war nur eine kleine und sehr gewöhnliche Höhle.
4: Du Lügnermaus! Ich fresse dich auf. Komm her.
0: Als er erkannte, dass er getäuscht wurde, rannte der Löwe auf die Maus zu.
3: Ups.
0: Der Löwe rannte über die Baumstämme, während die Maus durch sie hindurch rannte. Gerade als der Löwe dabei war, den Schwanz der Maus zu greifen, kletterte die kleine Maus schnell auf einen Baum.
3: Bitte, König des Dschungels, es ist nicht meine Schuld. Ich wollte der Gazelle helfen.
0: Der Löwe wurde noch wütender und fing an, den Baum mit seinen Riesenpfoten zu schütteln.
4: Beeile dich, du kleine Maus!
0: Während die Maus auf dem schwankenden Baum zwischen die Pfoten des Löwen schlüpfen wollte, verhedderte sich eine Herde von Igeln in Löwes Füßen.
4: Oh, ups, oh, oh, geht runter!
0: Obwohl der Löwe versuchte, die Igel loszuwerden, brannten ihre Stachel ständig. Die Maus nutzte dies aus und sprang runter vom Baum, mitten in die Herde von Igeln und floh davon. Gerade als er dachte, er wäre dem Löwen entkommen, hörte die Maus donnernde Schritte und warf sich in die Schleimlache mit Wut. Weil er jedoch sehr leicht war, landete er erfolgreich wieder auf dem Boden. Was den Löwen betrifft, blieben seine Füße im Schleim stecken, als er in das Schleimbecken stieg, um die kleine Maus zu fangen.
4: Gell, was ist das?
3: Nicht bewegen, Sir, sonst sinken Sie weiter.
4: Ich nehme keinen Rat von dir an.
0: Die Maus wollte dem Löwen helfen, nahm ein Stück Ast von der Seite und hielt es ihm entgegen.
3: Sir, halten Sie sich am Ast fest. Ich ziehe Sie raus und rette Sie.
4: Ich will das nicht. Ich komme hier selbst heraus.
0: Wenn der Löwe jedoch einen seiner Füße rettete, landete der andere Fuß im Schlamm und während er kämpfte, wurde er mit Schlamm bedeckt. Und schließlich gab er auf.
4: Maus, ich sinke. Hilfe, rette mich. Ich will nach Hause. Bitte beeile dich.
0: Die Maus sammelte die größten Blätter vom Gummibaum in seiner Nähe und legte sie einzeln auf den Schleim.
3: Beeilung, Löwe! Treten Sie auf die Blätter und kommen Sie raus!
0: Da die Gummiblätter am Boden klebrig sind, werden sie im Schlamm nicht begraben. Der Löwe schaffte es auf den Boden, indem er auf die Blätter trat, trotz Schwierigkeiten.
4: Oh, Maus! Ich hätte das nie überlebt, wenn du nicht an die Blätter gedacht hättest. Entschuldige, dass ich dich unterschätzt habe. Sag mir, was willst du von mir? Dem König des Dschungels, dem Löwen.
0: Die kleine Maus bat den Löwen, Gazelle ihr Haus zurückzugeben. Der Löwe nahm sofort seinen Wunsch an. Denn dank der kleinen Maus, die sein Leben rettete, verstand er den Wert eines Zuhauses viel besser. Und so kehrte die Gazelle zurück in ihr Zuhause mit dem schönen Garten. Der Löwe fiel in seiner Höhle in seinen Schlaf. Und die kleine Maus kehrte zurück zu seinem leckeren Frühstück. Und jeder redete über die große Erfolgsgeschichte des kleinen Bewohners des Dschungels, einem Helden.
5: Ein Nest für die ganze Familie. Sigi war der erstgeborene Sohn in der Spatzenfamilie. Er schlüpfte genau 2 Minuten früher als seine Geschwister aus seinem von der Spatzenmutter mollig angewärmten Ei. Das Familiennest befand sich in einem großen Baum ganz oben im dünnen Geäst. Dort verbrachte Sigi mit seinen 5 Brüdern und Schwestern und seiner Mutter den ganzen Tag, denn die Spatzenkinder waren noch zu jung, um das Nest zu verlassen. Sie konnten noch nicht fliegen. Der Vater war tagsüber damit beschäftigt, seiner Familie leckeres Essen zu besorgen. Kleine und große Würmer, hier und da ein paar Mücken und manchmal auch eine große Stubenfliege zum Nachtisch. Es war jedes Mal ein Fest für die Kleinen, wenn der Spatzenpapa zum Nest zurückkehrte. Sigi und seine Geschwister sperrten dann ihre Schnäbel so weit auf, dass die Eltern die Speisen nur noch hineinlegen mussten. Sigi hatte den größten Schnabel und bekam somit auch am meisten zu fressen. So wurden die kleinen Vogelkinder immer größer und nach 3 Wochen wurde es ziemlich eng im Nest. So eng, dass Sigi es nicht mehr aushalten konnte.
6: »Mama, bitte sag Papa, dass ich ein eigenes Nest brauche«, flehte er seine Mutter an. »Mir wird es hier langsam zu eng. Ich will mein eigenes Zuhause.«
5: Sigi hatte fürsorgliche Eltern, die ihren Kindern jeden Wunsch erfüllen wollten, weil sie sie sehr lieb hatten.
6: »Ich rede heute Abend mit Papa darüber, versprochen«,
5: antwortete die Mutter. In dieser Nacht, als die 6 Spatzenkinder schliefen, bauten die Eltern direkt neben dem Familiennest ein kleines Nest. Es war gerade so groß, dass Siggi dort Platz hatte. Sie wollten, dass es ihm gut ginge, auch wenn sie etwas betrübt waren, weil er das Nest der Familie schon so früh verlassen wollte. Am nächsten Morgen staunte Siggi nicht schlecht.
6: »Danke, Mama, danke, Papa. Das ist ja prima. Endlich kann ich in meinem eigenen Nestchen leben«, jubelte Siggi und machte mit seinen Beinchen einen großen Schritt in sein neues Zuhause, das ab jetzt nur ihm gehören sollte.
5: Er strahlte den ganzen Tag und sang die schönsten Spatzenlieder, die ihm so einfielen. Auch seine Geschwister waren zufrieden, hatten sie doch nun auch für sich mehr Platz im Familiennest. Als es dunkel wurde, schlief die ganze Familie müde ein. Die ganze Familie? Nein, Siggi konnte nicht einschlafen. Er drehte sich von links nach rechts und dann wieder zurück. Doch irgendetwas störte ihn. Anstelle der flauschigen und warmen Federkleider der Familienmitglieder spürte er nur noch die pieksenden Ästchen, die seine Eltern für den Nestbau verwendet hatten. Er wünschte sich auf einmal nichts sehnlicher, als mit seinen Geschwistern zu kuscheln. Deshalb tapste er zurück in das große Nest und quetschte sich zwischen seine Artgenossen. Seine Mutter öffnete schläfrig ein Auge und fragte,
6: »Siggi, was machst du denn hier? Du hast doch dein eigenes Nest da drüben.«
5: Er antwortete traurig,
6: »Ja, Mama, am Tag war das auch ganz toll. Aber jetzt, wo es Nacht wird, brauche ich einfach eure Nähe, sonst kann ich nicht einschlafen.«
5: Seine Mutter lächelte.
2: »Siggi, das ist doch kein Problem. So etwas nennt man Nestwärme. Ohne die fühlt man sich einfach nicht wohl.«
5: Sie kuschelte sich in dieser Nacht noch stärker an ihren Sohn und beide schliefen tief und fest ein.
7: Es war einmal ein fleißiger Wäschemann in einem weit entfernten Dorf. Der Wäscher hatte ein winziges Haus und eine Scheune auf der Rückseite seines Hauses, in der sein geliebter Esel und sein Pferd lebten.
8: Was war denn das für ein anstrengender Tag gestern? Wenn, dann bin ich derjenige, der das sagen muss. Ich trage die ganze Last alleine. Vielleicht, aber ich trage den Wäschemann selbst.
9: Hallo, komm schon, wenn du gut ausgeruht bist, ist es Zeit loszugehen.
7: Jeden Morgen legte der Wäschemann die saubere Wäsche in einen Sack. Dann tat er die Wäschesäcke in die Körbe des Esels und stieg auf den Rücken seines Pferdes und machte sich auf den Weg in weit entfernte Dörfer. Den ganzen Tag über gab er den Leuten ihre saubere Kleidung und nahm die schmutzige wieder mit. Der Esel, der den ganzen Tag Wäsche trug, war jedoch sehr müde. Als er in der Scheune ankam, aß er erschöpft und wollte sofort schlafen.
8: Was machst du da, Esel? Willst du gleich wieder einpennen? Ich könnte den ganzen Tag noch herumlaufen.
10: Natürlich könntest du das. Du bist ja auch nicht derjenige, der all die Wäsche getragen hat.
7: Der Wäschemann, der am nächsten Morgen sehr früh aufstand, wusch die schmutzige Wäsche, die er gestern gesammelt hatte.
9: Ja, jetzt kann ich losgehen und die ganze schmutzige Wäsche im Dorf einsammeln.
7: Der Wäscher holte sein Pferd und seinen Esel aus dem Stall und machte sich auf den Weg.
9: Ich bin gekommen, um deine schmutzige Wäsche zu holen.
11: Ah, schön, dass du da bist, Wäschemann. Hier, das ist die schmutzige Wäsche, die wir die ganze Woche gesammelt haben.
9: Danke, Ma'am. Ich bringe Ihnen Ihre Kleidung so schnell wie möglich zurück.
7: Der Wäschemann klopfte an die Türen aller Häuser des Dorfes. Er sammelte eine Menge schmutziger Wäsche aus fast 15 Häusern. und er lud die ganze Ladung auf den armen Esel.
10: Das ist zu schwer.
7: An diesem Tag ging der Wäscher neben dem Esel her, damit die Lasten nicht umkippten. Aber der Esel, der sehr müde war, konnte es nicht aushalten und setzte sich mitten auf die Straße.
9: Was ist passiert, Esel? Du bist sehr müde, nicht wahr? Wir ruhen uns besser ein wenig aus.
7: Der Wäschemann legte sich unter einen Baum, um sich auszuruhen.
10: Hey, was denn? Ich wollte nur sagen, dass heute meine Last schwerer ist als sonst. Könntest du nicht ein wenig helfen?
12: Es tut mir leid, Esel, aber es ist nicht meine Aufgabe, Wäsche zu tragen.
7: Der Wäscher stand schließlich auf und sie machten sich alle wieder auf den Weg. Sie gingen ein paar Schritte, aber plötzlich fiel der Esel wieder zu Boden.
9: Oh, mein armer Esel. Ich hab dich sehr müde gemacht heute, nicht wahr? Komm schon, trink etwas Wasser.
7: Der Wäschemann nahm die ganze Wäsche vom Esel und legte sie auf den Rücken des Pferdes.
10: Au! Au!
7: Der Esel fühlte sich endlich besser, aber diesmal war die Last des Pferdes zu groß für ihn.
9: Ich hätte die Hälfte der Wäsche von Anfang an auf den Rücken des Pferdes packen sollen, damit der Esel nicht zu Schaden kommt.
7: Da das Pferd dem Esel nicht half, trug er die ganze Wäsche auf seinem Rücken zum Haus. Als er in der Scheune ankam, konnte er vor Erschöpfung nicht einmal mehr etwas essen.
10: Ich habe etwas furchtbar Egoistisches getan, mein lieber Freund. Es tut mir leid. Ich bitte dich, verzeih mir.
8: Jetzt verstehst du mich besser. Helfen und teilen ist wichtig. Vergiss das nie, mein Freund. Mein lieber Freund.
7: Von diesem Tag an achtete der Wäscher bei jeder großen Wäschemenge darauf, die Last zwischen ihm, dem Esel und dem Pferd aufzuteilen. Auf diese Weise waren sie weniger müde und hatten mehr Spaß. Die gefährliche Haibande war an diesem Tag wieder auf der Jagd. Die Bande war so furchteinflößend, dass sich jedes Mal, wenn sie ihr Maul öffneten, die Fischschwärme verteilten. Aber ein gelber Fisch, der sich in einem riesigen Meeresmännerrad versteckte, hatte nicht so viel Glück.
13: Seht her, wir haben eine tolle Mahlzeit gefunden.
9: Ha, lass uns essen!
7: Die Haibande wollte gerade den kleinen gelben Fisch fressen, doch dann sahen sie einen größeren Fisch über ihnen schwimmen.
9: Hey, so! Dieser Fisch ist größer. Lass uns den essen.
13: Ja.
7: Die gefährliche Bande erkannte jedoch zu spät, dass der große Fisch, den sie essen wollten, eigentlich ein Spielzeugfisch war. Am Ende eines Fischerhakens.
9: Mein Zahn. Mein Zahn tut weh. Meine Nase tut weh.
7: Während sie mit den Spielzeugfischen beschäftigt waren, entkam der gelbe Fisch und wurde von ihnen vor dem Verzehr gerettet.
13: Ach, deinetwegen haben wir unser Mittagessen verloren.
7: Das schöne Meer war nicht nur eine Ansammlung von Haien. Es war riesig und voll von bunten, niedlichen und glücklichen Fischfamilien.
14: Kommt, es ist Zeit, ins Haus zu gehen.
1: Aber Mami!
14: Kinder, ich muss etwas Essen holen und ihr solltet im Haus bleiben, während ich weg bin, okay?
15: Mama, lass uns mit dir gehen, bitte!
14: Nein, ihr Lieben, das wäre zu gefährlich. Da draußen wimmelt es von Haien. Los, kommt schon alle rein. Und sprecht auf keinen Fall mit Fremden.
7: Drei rote Fische betraten das Haus, das ein gesunkenes Schiff war. Die Haifischbande, die sie sah, wollte den Mutterfisch genau dort fangen.
16: Oh, ein super leckerer Mutterfisch. Und dieses Mal kein Spielzeug.
7: Der große Hai hielt plötzlich seine Freunde auf, die angreifen wollten.
13: Ah, warte. Anstatt einen Fisch zu essen, könnten wir doch gleich alle drei Fische essen, die in dem versunkenen Schiff versteckt sind. Hä?
16: Natürlich, du bist so schlau, Boss. Lass uns alle drei essen.
13: Nicht so schnell. Wir werden diese Fische nicht sofort angreifen. Denn wenn wir versuchen, mit unseren riesigen Körpern in ihre winzigen Häuschen zu kommen, können sie leicht entkommen. Wir müssen einen Plan machen.
16: Aber was für ein Plan, Boss?
13: Du gehst und wartest an einem ruhigen Ort. Überlass den Plan mir.
7: Also wanderte der Hai zwischen den roten Korallen umher, um sich zu tarnen. Er hatte sich somit rot gefärbt, als gehöre er zur Familie der roten Fische. Dann fand er ein orangefarbenes gemustertes Moos, um seine gefährliche Flosse zu verstecken. Er warf das Moos auf seinen Rücken und bedeckte seine spitze Flosse. Endlich hatte der Hai die Lieblingsmooskekse des roten Fisches besorgt.
13: Kein Fisch kann diesen Keksen widerstehen.
7: Der Hai schwamm zum Haus des roten Fisches und klopfte mit seiner Nase an die Tür.
17: Wer ist da?
16: Ich bin ein alter roter Fisch, der Mooscookies verkauft. Willst du nicht auch einmal kosten?
15: Mooscookies!
7: Die roten Fische waren jung und freuten sich sehr über die Kekse, also wollten sie sofort losziehen und welche holen.
17: Halt, Brüder! Unsere Mama hat gesagt, wir sollen nicht mit Fremden reden.
7: Einer der roten Fischbrüder schaute durch das winzige Loch in der Tür hinaus.
15: Aber sie ist keine Fremde. Sie ist ein roter Fisch, genau wie wir.
7: Die Fischgeschwister gingen also hinaus.
16: Lasst mich euch zu mir nach Hause bringen. Da gibt es noch viel mehr.
7: Die roten Fische folgten dem Hai, während der Hai schlau darüber nachdachte, wie er sie fressen könnte. Eine Angelrute fiel auf ihn und zerkratzte das Moos, das seine Flosse bedeckte. In diesem Moment erkannten die roten Fische, dass er ein Hai war.
15: Es ist ein Hai! Schwimm!
7: Einer von ihnen versteckte sich hinter den Felsen, das andere zwischen den Korallen und der letzte versteckte sich unter einem Stein. Aber der Hai fand jeden von ihnen und fing alle drei.
13: Wir werden ein schönes Festmahl mit meinen Freunden haben.
7: Nur einem von ihnen gelang es, dem Hai zu entkommen, und er schwamm schnell zurück zum Haus. In diesem Moment erschrak die Mutter des roten Fisches sehr, als sie ihre Jungen im Haus nicht finden konnte.
18: Oh nein! Oh nein! Oh nein, wo sind meine Babys?
7: Die Fischmutter wollte gerade losziehen, um ihre Kinder zu suchen, und sah dann ihr Baby, das eilig auf sie zuschwamm.
17: Mami, der Hai hat meine Brüder entführt. Ich weiß, wo sie sind. Wir können sie retten.
7: Die Fischmutter beschloss weise, den Riesenball Willy um Hilfe zu bitten. Und dann schwammen die drei zusammen zu der Stelle, wo die Haibande war. Die Haifischbande war gerade dabei, ihre Fischmahlzeit einzunehmen, als sie überrascht feststellte, dass sie nur zwei Fische hatten.
16: Aber es gibt nur zwei rote Fische, Boss.
13: Hä? Was? Wie?
4: Ich glaube, du hast einen von ihnen übersehen, Boss.
17: Ja, ich weiß, ich bin weggelaufen.
4: Was?
7: Das war, als die Haibande den großen Wal Willy sah und sie hatten solche Angst. Auf diese Weise wurden die zwei kleinen roten Fische gerettet. Willy öffnete sofort sein Maul weit und fing alle drei Haie.
16: Nein!
19: Lass uns raus!
20: Hilfe!
19: Bitte.
9: Werdet ihr jemals wieder versuchen, junge Fische zu jagen?
20: Nein, versprochen.
9: Dann können die roten Fische also sicher wieder nach Hause, hä? Hm?
19: Ja, klar. Ja,
20: natürlich.
19: Ja, klar. Natürlich.
20: Ja, können sie.
19: Wir versprechen wirklich.
7: Die rote Fischfamilie kehrte also sicher nach Hause zurück. Und von da an verstanden die drei kleinen roten Fische, wie wichtig es war, ihrer Mutter zu gehorchen. Um sicher zu bleiben in ihrer schönen Meeresheimat.

0: An einem sonnigen Nachmittag gingen Alice und ihre Schwester in den Park. Alices Schwester begann ein Buch zu lesen. Da bekam Alice große Langeweile. Als sie überlegte, womit sie sich beschäftigen könnte, hoppelte ein weißes Kaninchen vorbei. Das Kaninchen sprach zu sich selbst. Alice war erstaunt. Sie hatte noch nie ein sprechendes Kaninchen gesehen. Das Kaninchen schaute auf seine Taschenuhr.
1: Oh nein, ich komme viel zu spät,
0: sagte es aufgeregt. Alice war sehr beeindruckt von dem, was sie sah. Sie war neugierig, was als nächstes geschehen würde, also lief sie dem Kaninchen nach. Das Kaninchen kletterte in ein Loch in einem Baumstamm. Alice folgte ihm in das Loch. Plötzlich fiel sie einen tiefen Brunnen herab. Der Brunnen war sehr lang und Alice fiel langsam immer tiefer hinein. Auf dem Weg nach unten fiel sie an Bildern, Möbeln, Essen und Musikinstrumenten vorbei. Alice fühlte sich, als würde sie durch die ganze Welt durchfallen, bis sie schließlich weich landete. Vor sich sah sie einen langen Korridor. Alice stand auf und ging den Korridor entlang. In dem Korridor sah sie viele verschlossene Türen. Und das Kaninchen war verschwunden. Alice hatte Angst, sie würde nicht mehr nach Hause finden. Doch plötzlich sah sie einen kleinen goldenen Schlüssel auf einem dreibeinigen kleinen Tisch neben ihr liegen. Sie nahm den Schlüssel und versuchte, all die verschlossenen Türen zu öffnen. Aber der Schlüssel war zu klein für die Türen. Traurig sah Alice sich um und sah, dass sich hinter einem Vorhang eine weitere kleine Tür versteckte. Als sie den Schlüssel ins Schloss steckte, öffnete sich die Tür umgehend. Alice freute sich über ihren Erfolg. Hinter der Tür befand sich ein wunderschöner Garten. Aber da Alice nicht durch die Tür passte, konnte sie nicht hinausgehen. Als sie sich wieder dem Tisch zuwandte, entdeckte sie ein Fläschchen mit der Aufschrift: Trink mich! Alice nahm das Fläschchen und begann zu trinken. Noch während sie den Inhalt trank, begann sie zu schrumpfen. Nun war sie klein genug, um durch die kleine Tür zu passen. Aber als sie den Schlüssel holen wollte, merkte sie, dass sie jetzt zu klein war, den Tisch zu erreichen. Sie begann zu weinen. Plötzlich sah Alice einen Kuchen auf dem Boden. Der Kuchen hatte ein Schild an sich, auf dem »Iss mich« stand. Neugierig nahm Alice einen kleinen Bissen von dem Kuchen und sofort begann sie wieder zu wachsen. Jetzt konnte sie den Schlüssel wieder erreichen, aber sie war wieder viel zu groß für die Tür. Alice war erschöpft. Hoffnungslos begann sie wieder zu weinen. Ihre Tränen formten eine große Pfütze, die sich bis zum Ende des Korridors ausbreitete. Plötzlich rannte das weiße Kaninchen an Alice vorbei. Sie rief:
2: Herr Kaninchen, bitte warten Sie einen Moment. Bitte helfen Sie mir.
0: Das Kaninchen rannte schnell davon, ohne Alice auch nur anzusehen. Aber in seiner Eile verlor er seine Handschuhe und einen Fächer. Alice hob seine Sachen auf und begann sich zu fächern. Und plötzlich begann sie wieder zu schrumpfen. Mit einem Mal rutschte Alice aus und fiel in die Pfütze von Tränen. Zusammen mit vielen verschiedenen Tieren, die im Wasser schwammen, begann Alice auf das Ufer zuzutreiben. Als sie das Ufer erreichten, waren sie alle durchnässt und Alice sah das weiße Kaninchen wieder. Dieses Mal dachte das Kaninchen, Alice wäre sein Dienstmädchen und befahl ihr, ihm seine Handschuhe und seinen Fächer aus seinem Haus zu bringen. Alice ging zum Hause des Kaninchens im Wald. Als sie eintrat, fand sie sofort seine Handschuhe und den Fächer. Außerdem sah sie eine neue Flasche auf dem Tisch. Sie nahm die Flasche und dachte bei sich:
2: Wenn ich die trinke, vielleicht wachse ich wieder zu meiner normalen Größe.
0: Also öffnete sie die Flasche und trank ihren gesamten Inhalt. Nun aber wuchs sie so sehr, dass sie sich nicht einmal mehr im Hause bewegen konnte.
2: Was soll ich jetzt tun? Wie komme ich hier je wieder heraus?
0: Währenddessen wartete das Kaninchen ungeduldig auf Alices Rückkehr. Aus Angst vor Alice begannen die Tiere, Steine in das Haus des Kaninchens zu werfen und die Fenster zu zerbrechen. Die Steine, die neben Alice landeten, verwandelten sich in kleine Kuchen. Alice begann, die Kuchen zu essen, und sie schrumpfte wieder, sodass sie das Haus verlassen konnte. Aber dieses Mal wurde sie viel zu klein. Die arme Alice wurde so winzig, dass sie sich zwischen den Büschen im Wald verlief. Sie suchte nach einer Lösung, um wieder ihre normale Größe zu erreichen. Plötzlich sah sie in der Ferne einen kleinen Hund. Als sie den Hund zu sich herüberrief, bemerkte sie, wie viel kleiner sie war als der Hund. Sie wäre fast von seinen Pfoten zertrampelt worden. Sie rannte davon und plötzlich stolperte sie über einen Pilz. Auf dem Pilz saß eine blaue Raupe. Alice fragte die Raupe, was sie tun sollte, um wieder ihre normale Größe zu erreichen. Die Raupe antwortete mit einem Rätsel.
3: Eine Seite des Pilzes, auf dem ich sitze, wird dich wachsen lassen. Und die andere Seite lässt dich schrumpfen.
0: Alice brach ein kleines Stück des Pilzes ab und aß es. Mit einem Mal war sie so groß, dass sie kaum noch ihre eigenen Füße sehen konnte. Um wieder zu ihrer normalen Größe zu schrumpfen, nahm sie nun ein Stück von der anderen Seite des Pilzes. Da sie nun von beiden Seiten des Pilzes gegessen hatte, schrumpfte sie endlich zurück auf ihre normale Größe. Sie nahm ein Stück von jeder Seite des Pilzes und nahm sie mit. Als sie weiterging, kam sie an einem kleinen Haus vorbei. Aber um in das Haus zu passen, musste sie wieder schrumpfen. Sie aß die Stücke von dem Pilz und schrumpfte wieder. Als sie in das Haus eintrat, befand Alice sich in einer Küche. In der Mitte der Küche stand eine Gräfin mit einem Baby im Arm. Und auf dem Boden saß eine fette Katze, die Alice ansah und grinste. Das war das erste Mal, dass Alice eine grinsende Katze sah, und sie fragte schüchtern:
2: Warum grinst die Katze so?
0: Weil sie eine Grinsekatze ist, sagte die Gräfin. Im selben Moment wurde die Katze unsichtbar und das Baby im Arm der Gräfin begann zu weinen. Die Gräfin gab Alice das Baby.
2: Wiege das Baby, damit es aufhört zu weinen. Ich gehe jetzt mit der Königin Croquet spielen.
0: Alice nahm das Baby an sich und begann es zu wiegen. Plötzlich tauchte die Grinsekatze wieder auf und begann mit Alice zu reden.
4: Du musst den verrückten Hutmacher und den Märzhasen finden. Aber sei vorsichtig, sie sind beide wahnsinnig. Haha.
0: Sofort nach diesem Satz verschwand die Grinsekatze wieder. Alice wurde wütend und schrie die Katze an.
2: Hör auf mit dem unsichtbaren Sichtbarwerden! Das macht mich nervös!
0: Die Grinsekatze tauchte wieder auf.
5: Okay, dann mache ich mich langsam unsichtbar.
0: Angefangen mit ihrem Schwanz, begann die Grinsekatze wieder langsam unsichtbar zu werden. Nur ihr Kopf blieb sichtbar. Alice verließ das Haus und nach kurzer Zeit fand sie das Haus des Märzhasen. Der Märzhase war dabei, mit dem verrückten Hutmacher unter einem Baum Tee zu trinken. Er hatte ein Büschel Heu zwischen seinen Ohren. Alice verstand nicht, was das Heu zwischen seinen Ohren sollte. Der verrückte Hutmacher hatte einen Hut auf dem Kopf. Zwischen den beiden lag eine Maus, die auf dem Tisch eingeschlafen war. Und die beiden hatten ihren Arm auf der Maus wie auf einem Kissen. Als sie Alice ankamen sahen, sagten sie, dass am Tisch kein Platz mehr für sie sei.
2: Aber da ist doch so viel Platz,
0: sagte Alice. Der verrückte Hutmacher fragte Alice.
4: Warum denkst du, sieht die Krähe aus wie ein Tisch?
2: Warum denkst du?
4: Ich weiß es nicht.
0: Alice hatte die dummen und dreisten Witze des verrückten Hutmachers und des Märzhasen satt. Sie sagte,
2: dies ist das dümmste Treffen, das ich je hatte,
0: und ging fort. Alice bemerkte eine Tür im Stamm eines Baumes. Sie ging hinein und fand einen goldenen Schlüssel. Der goldene Schlüssel öffnete die Tür zu einem wunderschönen Garten. Als sie den Alice sehr überrascht.

0: Die Herzkönigin lud das fremde Mädchen, das sie noch nie gesehen hatte, ein, Croquet zu spielen. Alice hatte noch nie ein solches Croquetfeld gesehen. Die Bälle waren Igel und die Schläger waren Flamingos. Mitten im Spiel begannen die Spieler sich zu streiten und bewarfen sich gegenseitig mit Igeln. Die Königin war sehr verärgert. Sie stampfte mit dem Fuß und schrie wütend:
1: Ab mit den Köpfen all der streitenden Spieler!
0: Die Herzkönigin war so wütend, dass sie die Croquet-Party absagte. Und plötzlich erklang eine laute Stimme:
2: Die Verhandlung hat begonnen!
0: Alle eilten zum Gerichtshof. Es war eine Verhandlung gegen den Herzbuben, der angeblich Kekse aus der Küche der Königin gestohlen hatte. Die Herzkönigin hatte den Buben nicht auf frischer Tat ertappt und konnte ihn daher noch nicht bestrafen. Während der Verhandlung wurde der Herzbube im Gefängnis gehalten. Das weiße Kaninchen begann von der Papierrolle zu lesen, die es in der Hand hielt.
3: An einem schönen Sommertag hat unsere Herzkönigin vorzügliche Kekse gebacken und der Herzbube hat sie gestohlen.
0: Der König rief von seinem Sitz:
4: Rufen Sie den ersten Zeugen auf.
0: Der erste Zeuge war der verrückte Hutmacher. Als der verrückte Hutmacher im Zeugenstand vor dem König zu sprechen begann, fing Alice plötzlich wieder an zu wachsen. Das weiße Kaninchen verkündete, dass Alice als nächstes in den Zeugenstand treten sollte. Als sie ihren Namen hörte, stand Alice sofort auf. Sie hatte vergessen, wie groß sie geworden war. Ihr Kleid verfing sich im Zeugenstand und warf alle Geschworenen auf den Boden. Die Königin befahl Alice auszusagen, was sie wusste.
1: Ich weiß nichts, antwortete Alice.
0: Wütend schrie die Königin:
1: Lügnerin! Ab mit ihrem Kopf!
0: Alice antwortete mutig:
1: Ich habe keine Angst vor ihnen. Sie sind nicht meine Königin und daher können sie mir nichts antun.
0: Mit einem Mal flogen die Königin, der König und alle Spielkartensoldaten auf Alice zu. Alice versuchte, sie zu fangen. Der ganze Aufruhr wurde zu einem Riesentornado von Karten, die um Alice herumflogen, sie aufsaugten und in die Höhe trieben, bis sie sich schließlich mit lauter Blättern um sich herum wieder im Park befand. Ihre Schwester rief: Alice, komm schon, wach auf! Als Alice aufwachte, wurde ihr klar, dass alles ein Traum gewesen war.
1: Oh, wow, es war alles ein Traum! Und was für ein wundervoller Traum es war! Hey, Schwester, lass mich dir von meinem Traum erzählen. Weißt du, da war ein weißes Kaninchen.

0: ruhig, üppig und schön, wo große Adlige und Minister ihre Sommervillen hatten. Dies ist die Geschichte des berühmtesten Herrenhauses von allen. Eines, das jenseits jeder Vorstellungskraft schön war. Ihr Gärtner Larsen manikürte den Rasen präzise. Seine unerbittliche Leidenschaft für den Gartenbau sorgte dafür, dass seltene Blumen die steinigen Wege säumten und die klaren Steinmauern bedeckten. Köstliches Obst, was in den großen Trauben am starken, stoischen Bäumen hing, und das beste Gemüse im aufwendigen Gemüsegarten mit den seltensten Pflanzen im weitläufigen Gewächshaus wuchs. Diese Villa war ein Zeichen von natürlicher Schönheit und die Besitzer waren stolz darauf. Sie waren sich sicher, das Anwesen jeden Sommer zu besuchen.
1: Was für ein schönes Anwesen haben wir.
2: Oh, die Mühe, die wir aufwenden müssen, um sie zu erhalten.
1: Aber es ist die harte Arbeit wert. Schließlich trägt das Anwesen den Namen unserer Familie. Was auch immer wir tun, ist wenig im Vergleich zu der Ehre, die uns unser Anwesen bringt.
3: Eure Lordschaft, Sir. Willkommen.
1: Hallo, Larsen. Was hast du dieses Jahr für uns?
3: Sir, ich kümmere mich seit über 5 Jahren um indische Mangos. Die Frucht erfordert eine besondere Art von Boden und spezielle Bewässerungsverfahren. Ich habe monatelang studiert, wie man es anbaut, aber...
1: Das ist genug, Larsen. Haben wir eine Ernte?
3: Oh, ja, hier ist sie. Ich habe die besten für Sie ausgewählt. Ich habe sie selbst ausgesucht. Perfekte Form und perfekte Größe.
2: Ich wünschte, Sie hätten sie abgewaschen, Larsen.
3: Oh, tut mir leid. Ich habe gerade nach diesen neuen Radieschen aus Frankreich gesucht.
1: Schneide sie an und lass uns sehen, ob Larsens indische Mangos gut sind.
2: Du hättest sie schon längst ernten sollen, Larsen.
3: Es tut mir leid, Ma'am. Ich werde...
2: Einfach abspülen.
3: Sind sie gut, Sir? Ma'am?
1: Sie sind ganz in Ordnung.
4: Sir, seine Lordschaft Lord Cornwall ist hier, um Sie zu sehen.
1: Oh, schick ihn rein.
5: Ich bin bereits hier, mein Freund.
1: Hallo, es ist schön, dich zu sehen.
5: Sind das indische Mangos?
2: Nun?
5: Diese sind köstlich. Das Beste, was ich je hatte. Wann bist du nach Indien gefahren?
4: Diese kommen nicht aus Indien. Larsen hat es geschafft, sie direkt hier auf unserem Anwesen anzubauen.
5: Larsen, du bist ein Wunderheiler.
2: Larsen, hast du keine Arbeit im Garten?
3: Oh, ja, Ma'am. Meine Radieschen, sagte ich.
1: Sie können jetzt in den Garten gehen, Larsen.
2: Ich sage dir, es ist so anstrengend, das Anwesen so zu erhalten, ja? Ich werde so müde.
5: Nun, ich bin hier, um euch zu einem Treffen morgen Abend einzuladen. Ich hoffe, ihr könnt es einrichten.
1: Es wird mir ein Vergnügen sein, Lord Cornwall. Wir werden dort sein.
5: Und darf ich ein paar Mangos nehmen? Larsen ist ein wahrer Meister.
1: Es ist nicht Larsen, sondern der Segen unserer Vorfahren auf diesem Land. Nimm so viele Mangos, wie du willst.
2: Ich werde sie sofort einpacken lassen.
0: In der nächsten Nacht gingen der Lord und die Lady zu Lord Cornwalls Haus. Dort wurden den Gästen Äpfel und Birnen serviert. Wirklich die köstlichsten, die ein Gast je gegessen hatte. Ein üppiges Essen.
6: Wahrlich, die Äpfel und Birnen sind sehr lecker.
7: Sind die von deinem Anwesen? Wer ist euer Gärtner, Lord Cornwall?
5: Oh, ich habe keinen Gärtner. Ich suche einen. Diese sind von dem Obsthändler John auf dem lokalen Marktplatz. Er sagte, er hätte die Früchte extra für heute Abend bekommen.
8: Nun, der Obsthändler kennt seine Frucht gut. Absolut exotisch. Wir hätten solche Früchte von eurem Garten erwartet, Lord Maxwell.
0: Lord Maxwell ging beleidigt nach Hause.
1: Bitte Larsen, mich sofort zu sehen.
4: Ja, Sir.
2: Larsen muss wirklich eine bessere Arbeit im Garten leisten.
3: Sie haben nach mir gefragt, Eure Lordschaft?
1: Nun, wir hatten gerade die schönsten und köstlichsten Äpfel und Birnen bei Lord Cornwall.
2: Du musst zum Obsthändler gehen, ein gewisser John vom lokalen Markt, und ihn fragen, woher er die Früchte hat.
1: Und dann lerne von jedem Bauern, wie er sie dazu gebracht hat, so köstlich zu schmecken.
3: John vom lokalen Markt? Nun, ich habe ihm erst heute Morgen eine Ladung verkauft. Er sagte, er wolle Äpfel und Birnen für ein ganz besonderes Treffen heute Abend. Ich hatte keine Ahnung, dass es das gleiche Zusammenkommen war, zu dem Sie wollten.
1: Diese Äpfel und Birnen kamen also aus unserem Garten? Bitte beweise es.
3: Oh, ja. Hier ist der Lieferschein, Sir. Ich hatte eine spezielle Kombination aus Erde und Gülle ausprobiert, um die Frucht größer und saftiger zu kriegen und...
2: Larsen, vielleicht hätten wir sie gern zuerst probiert.
3: Aber ich habe sie das letzte Mal serviert, als sie hier waren. Und sie sagten, sie seien ganz in Ordnung.
1: Genug. Jetzt hole uns noch mehr von den Früchten und wir werden Körbe mit ihnen an alle unsere Freunde schicken und ihnen sagen, dass sie aus unserem Garten stammen, durch den Segen unserer Vorfahren.
2: Wahrhaftig, Larsen, du solltest bei diesen Dingen vorsichtig sein. Ah, fahren Sie nun fort.
4: Larsen, du arbeitest Tag und Nacht hier im Garten. Es ist deinetwegen, dass der Garten das schönste Anwesen im ganzen Land ist. Und doch haben sie kein Wort des Lobes für dich.
3: Alles eingepackt. Jetzt kann ich mich um die blauen Lotusblumen kümmern.
4: Blauer Lotus?
3: Ja, und mach dir keine allzu großen Sorgen. Solange sie mich im Garten tun lassen, was ich will, geht es mir gut.
0: Am nächsten Morgen erhielt Lord Maxwell eine dringende Nachricht. Der König und die Prinzessin wollten, dass er sofort in den Palast kommen sollte, um wichtige Geschäfte zu erledigen.
2: Was ist denn, Schatz?
1: Der König und die Prinzessin haben mich sofort in den Palast gebeten, wegen der Alabama-Geschäfte.
2: Dann musst du jetzt sofort fahren. Ich helfe dir beim Packen.
1: Sollte ich nicht ein Geschenk für die Prinzessin mitnehmen?
2: Aber wirst du Zeit haben, etwas für sie zu besorgen?
1: Die Prinzessin ist eine Kennerin seltener Blumen. Ruf Larsen zu mir.
0: Also wurde Larsen gebeten, eine seltene Blume aus dem Garten zu holen und er gab Lord Maxwell seine blaue Lotusblume.
1: Bist du sicher, dass sie selten ist?
3: Oh ja, Eure Lordschaft. Sie ist nur in den hohen Bergen Indiens und Tibets zu finden. Aber ich...
1: Genug.
9: Larsen, die Melonen.
1: Melonen?
3: Ja, der königliche Koch bat mich, ein paar Melonen zum Schloss zu schicken. Die königliche Familie hatte unsere Melonen letztes Jahr sehr genossen.
1: Hast du Beweise?
3: Oh, hier ist die Nachricht, die mir der königliche Koch heute Morgen geschickt hat, Sir.
2: Du hättest uns sie kosten lassen sollen.
3: Das habe ich, Ma'am. Aber sie haben gesagt, dass es ihnen gut geht. Letzten Sommer scheiterte die Ernte des königlichen Gärtners. Also bat er mich um Melonen und präsentierte sie dem Koch und der Königsfamilie.
2: Lass dich jetzt nicht verwirren. Du musst jetzt gehen, mein Lieber.
1: Nun denn, meine Liebe, lass die Melonen in der Kutsche.
0: Lord Maxwell überreichte der Prinzessin die Blume und sie war begeistert. Sie ließ die Blume in eine Kristallschale direkt in der Mitte des Konferenztisches legen. Aber ein eifersüchtiger Höfling sagte zu Lord Maxwell:
10: Die Blume, die sie der Prinzessin gaben, ist gewöhnlich.
1: Ist es so?
10: Ihr dürft euch von Larsen nicht so täuschen lassen. Es gibt einen Gärtner, den ich kenne, der viel besser ist als Larsen. Sie sollten ihn stattdessen einstellen.
0: Lord Maxwell war sehr wütend, als er hörte, was der Höfling gesagt hatte. Er ging zurück in sein Herrenhaus, um Larsen zu maßregeln. Als er das Herrenhaus erreichte, war Larsen im Garten und sprach mit Lady Maxwell.
2: Larsen?
3: Bitte lass mich diese alten, toten Bäume absägen. Ich werde hier etwas Hafer anbauen. Viele Vögel werden dann zum Essen in den Garten kommen. Und der Garten wird voll von ihrem fröhlichen Geschwätz sein und mit ihren leuchtenden Farben lebendig werden.
1: Diese Bäume waren schon immer da, Larson, verstehst du? Lange bevor du hierher gekommen bist. Du wirst sie nicht berühren.
3: Aber, Sir, ich dachte...
1: Vergiss nicht, Larson, dieser Garten gehört unserer Familie. Wie kannst du es wagen, selbst zu entscheiden?
3: Es tut mir leid, Sir.
1: Du wirst nicht mehr hier bleiben, denn der gute Höfling schickt einen anderen Gärtner zu uns und ihre Dienste werden nicht mehr benötigt.
3: Sir!
1: Du hast mir eine gewöhnliche Blume für die Prinzessin gegeben. Jetzt muss ich ihr einen Brief schreiben, um mich zu entschuldigen.
3: Aber, Sir!
1: Ich will mich nicht wiederholen. Verschwinde jetzt.
0: So musste Larson das Herrenhaus und den schönen Garten, den er so viele Jahre lang mit solcher Liebe und Fürsorge gepflegt hatte, verlassen. In der Zwischenzeit schrieb Lord Maxwell ein Entschuldigungsschreiben an die Prinzessin.
1: Eure Hoheit, ich bedauere zutiefst, Ihnen mitteilen zu müssen, dass der blaue Lotus, den ich Ihnen bei meinem letzten Besuch im Palast präsentiert hatte, nicht selten ist, wie mir dort gesagt wurde. Ich entschuldige mich für das Versehen und hoffe, dass Sie mir verzeihen und verstehen werden, dass ich nicht die Absicht hatte, Fakten vor Ihnen absichtlich falsch darzustellen. Mit freundlichen Grüßen, Lord Maxwell.
2: Lieber Lord Maxwell, ich weiß, dass die Blume, die Sie mir präsentiert haben, in der Tat eine seltene ist. Auch wenn sie in Indien und Tibet verbreitet ist, ist sie in unserem Teil der Welt sehr selten. Es ist wirklich unglaublich, dass es Ihrem Gärtner Larson gelungen ist, sie in unserem Klima wachsen zu lassen. Dafür muss man ihm applaudieren. Ich habe so viel über Ihr Anwesen und Larsons Garten gehört, dass ich ihn gerne besuchen würde. Da es in diesem Jahr schon spät ist, schlage ich einen Besuch im nächsten Sommer vor, wenn Sie es nicht in irgendeiner Weise stört. Mit freundlichen Grüßen, Prinzessin Flora.
0: Es wurden große Vorbereitungen für den Besuch der Prinzessin getroffen. Neue Samen wurden beschafft, neue Blumen gekauft. Alles mit dem neuen Gärtner. Für die Maxwells war es niemals Larsons Garten. Es war immer ihrer und ihrer allein. In der Zwischenzeit hatte Larson bei Lord Cornwall ein Zuhause gefunden und wirkte mit seiner Magie im Garten von Lord Cornwall. Ein Jahr verging, es war wieder Sommer und die Maxwells warteten auf den Besuch der Prinzessin. Die Prinzessin erreichte die kleine Stadt.
2: Halt, Kutscher, halt! Ein Stück Hafer, von dem sich die Vögel ernähren können? Nur Larson konnte daran denken. Dies muss der Garten des guten Larson sein.
11: Eure Hoheit, das Anwesen der Maxwells ist aber noch ein gutes Stück weit weg.
2: Und ich bin sicher, dass dies das Gelände sein muss. Dies muss der schönste Garten des ganzen Landes sein. Es kann nur das Werk des guten Larson sein. Larson, bist du das?
3: Ja.
2: Ah, ich bin Prinzessin Flora.
3: Prinzessin, es tut mir so leid, Ma'am. Ich muss mich waschen.
2: Oh, es zeigt mir nur, mit welcher Leidenschaft du deine Arbeit machst. Hast du meine favorisierten Melonen?
3: Ja, ich werde sie sofort herbringen.
0: In der Zwischenzeit hatte der Kutscher eine Nachricht an Lord Maxwell geschickt, dass die Prinzessin angekommen sei. Sie eilten zu Lord Cornwalls Anwesen.
1: Prinzessin Flora, Eure Hoheit. Unser Anwesen ist ein wenig oberhalb des Hügels.
2: Ist es das? Aber Larson ist hier.
0: Dann wurde Prinzessin Flora erzählt, wie Larson dazu gebracht worden war, zu gehen, nachdem er der Prinzessin eine gewöhnliche Blume gegeben hatte. Das hörte Prinzessin Flora. Doch sie war weise genug, um zu erkennen,
7: dass die egoistischen Maxwells Larsen nie für sein großes Talent und seine Liebe zur Gartenarbeit geschätzt hatten. Sie beschloss, das zu korrigieren.
2: Larsen, du bist ein wunderbar talentierter und leidenschaftlicher Gärtner. Und ich gebe dir einen eigenen Garten und eine eigene Villa, in der du alle Gartenarbeiten durchführen kannst, die du willst. Auf jede erdenkliche Weise. Und du wirst von der königlichen Schatzkammer bezahlt. Und alle, die deinen Garten sehen, sollen ihn Larsens Paradies nennen. Und so soll er im ganzen Land bekannt sein.
7: Schließlich bekam Larsen doch noch die Anerkennung, die er verdiente.
12: Es war einmal eine niedliche Entenfamilie auf einem Bauernhof. Die Entenmama saß auf ihren Eiern und wartete darauf, dass ihre Küken schlüpften. Sie hatte 7 Eier, die bald soweit waren. Eines sonnigen Morgens begannen die Küken zu schlüpfen. Nach kurzer Zeit schauten 6 kleine Entenküken aus den Eiern hervor. Die Küken waren sehr aufgeregt. Sie quakten und liefen um ihre Entenmama herum. Das letzte und größte Ei war jedoch noch immer unversehrt und die Entenmama begann, sich Sorgen zu machen. Sie entschloss, noch eine Weile zu warten. Und schließlich schlüpfte auch das letzte Küken aus seinem Ei. Verwirrt blickte sich das kleine Küken um. Aber der Arme wusste nicht, dass seine Mutter und Geschwister noch viel verwirrter waren als er. Denn dieses Küken sah gar nicht so aus wie seine Geschwister. Er war viel größer und hatte graue und weiße Federn. Die anderen Küken begannen ihn auszulachen.
13: Was für ein hässliches Küken du bist! Du siehst gar nicht so aus wie wir!
12: Ich verstehe das nicht. Wieso siehst du so anders aus?
13: Hässlich!
12: Nach einer Weile waren alle Entlein größer geworden. Aber das hässliche Entlein war so viel größer als die anderen und seine Federn hatten ganz andere Farben. Du bist so schnell gewachsen. Warum nur siehst du so anders aus? Die Zeit verging und das hässliche Entlein wuchs zu einer andersartigen und traurigen Ente heran. Keins seiner Geschwister wollte mit ihm spielen.
13: Wir spielen nicht mit dir, weil du hässlich bist.
12: Auch all die anderen Tiere auf dem Bauernhof machten sich über ihn lustig.
14: Hässliches Entlein.
15: Na, na, na, na, na, hässliches Entlein, hässliches Entlein.
12: Aber die Entenmama versuchte, ihn zu beschützen. Mein armes Entlein, warum nur bist du so anders als die anderen? Als die Tage vergingen, fühlte sich das arme Entlein ganz schrecklich. Die ganze Nacht weinte er leise und dachte sich, dass niemand ihn jemals lieb haben würde.
16: Warum bin ich so hässlich? Warum kann ich nicht so aussehen wie meine Geschwister?
12: Eines Tages kamen Jäger an dem See vorbei, an dem sie lebten. Die Jäger begannen, die Enten zu jagen. Die Entenmama war auf der Suche nach Essen für ihre Entlein. Und die Jäger erwischten sie. Da er nicht wusste, was geschehen war, wartete das arme, hässliche Entlein bis in die Morgenstunden auf seine Mutter. Der Arme wusste nicht, was er tun sollte. Er suchte Hilfe beim Hund, aber dieser war nicht besonders nett zu ihm.
17: Wuff, mach, dass du wegkommst. Ich kann mich mit so einer hässlichen Ente wie dir nicht sehen lassen.
12: Dann ging er zum Huhn. Aber auch das Huhn machte sich über ihn lustig.
18: Sogar ich sehe besser aus als du.
12: Das hässliche Entlein war sehr traurig.
16: Niemand will mich hier. Wenn Mama nicht zurückkommt, dann habe ich keinen Grund, weiterhin hier auf diesem Bauernhof zu bleiben.
12: An diesem Morgen verließ das hässliche Entlein den Bauernhof. Er schwamm zur anderen Seite des Sees. Alle Tiere, die er auf dem Weg traf, fragte er dieselben Fragen.
13: Kennt ihr eine Ente, die wie ich aussieht? Kennst du eine Ente, die wie ich aussieht? Kennst du eine Ente, die wie ich aussieht?
12: Aber alle gaben ihm dieselbe Antwort. Sie hatten noch nie so eine hässliche Ente wie ihn gesehen. Das arme Entlein ging weiter und gelangte an einen anderen See. Dort fragte er die Gänse dieselbe Frage.
16: Du solltest hier nicht bleiben. Hier sind Jäger in der Nähe. Bring dich in Sicherheit. Na los!
12: Das hässliche Entlein machte sich weiter auf den Weg. Nach kurzer Zeit kam er an einen weiteren See. Hier war er ganz alleine. Niemand anderes war zu sehen.
16: Wenn mich niemand will, dann verstecke ich mich hier für immer.
12: Die Wochen vergingen und obwohl er ganz alleine war, war er glücklich. Eines Tages sah er einen Schwarm von langhalsigen weißen Vögeln am Himmel, die in den Süden flogen. Er sah sie voller Bewunderung an.
16: Die sind so schön. Ich wünschte, ich wäre wie sie.
12: Es war Winter geworden und der Schnee begann zu fallen. Dem hässlichen Entlein gefiel der Schnee sehr und er spielte darin herum, bis er über und über mit Schnee bedeckt war. Aber weil alles verschneit war, konnte das Entlein nicht zu essen finden. Also lief er herum und suchte nach etwas Essbarem. Ihm war kalt und er wurde sehr müde. Plötzlich kam ein Bauer vorbei. Dem Bauer tat das Entlein leid und er wickelte ihn in seinen Mantel ein.
17: Du armes Ding, du bist ja halb erfroren. Ich nehme dich mit nach Hause und pflege dich, bis es Frühling wird.
12: Der Bauer nahm ihn mit und kümmerte sich liebevoll um ihn. Als der Frühling kam, war das hässliche Entlein ein ganzes Stück gewachsen. Damit er wieder draußen in der Natur leben konnte, brachte der Bauer ihn zurück zu dem See. Nun war er wieder ganz alleine. Und nach einiger Zeit sah das hässliche Entlein sein Spiegelbild im Wasser. Er konnte kaum glauben, was er sah. Er konnte sich erst gar nicht erkennen. Er dachte, jemand anders wäre hinter ihm. Er breitete seine Flügel aus und sah, dass sein Spiegelbild das Gleiche tat. Er streckte seinen Hals und wieder tat es ihm sein Spiegelbild gleich. Ihm wurde klar, dass dieser wunderschöne Vogel niemand anderes als er selbst war.
19: Oh, wie ich mich verändert habe. Ich sehe aus wie die schönen Vögel am Himmel. Ich muss sofort zurück nach Hause und mich zeigen.
12: Und er machte sich auf den Weg. Als er über den See schwamm, stieß er auf eine Gruppe von Schwänen. Weil er einer von ihnen war, nahmen sie ihn in ihre Gruppe auf. Das hässliche Entlein schloss sich ihnen voller Freude an. Ein Junge am Seeufer rief seinen Freunden zu, als er die Schwäne erblickte.
20: Hey, schaut mal, der junge Schwan ganz hinten. Das muss der schönste Schwan sein, den ich je gesehen habe.
12: Ja, von Beginn an war er immer ein Schwan gewesen. Sein Ei war durch einen Zufall zwischen die Eier der Entenmama geraten.

0: Aber jetzt war er bei seiner richtigen Familie und vor ihm lag ein langes und glückliches Leben. Es waren einmal drei kleine Schweine, die mit ihrer Mutter in einem kleinen Haus lebten. Es war für sie die Zeit gekommen, auszuziehen und alleine zu leben. Die Mutter rief ihre drei Kinder zu sich.
1: Meine lieben Kinder, die Zeit ist für euch gekommen, in die Welt hinauszuziehen. Geht und startet euer neues Leben. Aber was auch immer ihr tut, vergesst niemals, immer euer Bestes zu geben. Das ist der einzige und der beste Weg zu überleben.
0: Etwas traurig, aber auch sehr aufgeregt, verabschiedeten sich die drei kleinen Schweine von ihrer Mutter. Und sie machten sich auf den Weg. Nach einer Weile fanden sie ein Stück Land, auf dem sie ihre eigenen Häuser bauen konnten. Das jüngste Schweinchen nahm sich vor, sein Haus aus Stroh zu bauen. Er dachte sich, dies sei der schnellste und einfachste Weg, ein neues Haus zu erbauen. So würde er später viel Zeit zum Spielen haben. Das jüngste Schweinchen baute sein Haus innerhalb von nur einem Tag. Er rief seinen Brüdern zu:
1: Hey Leute, ich bin schon fertig!
0: Das ältere Schweinchen schaute sich das Haus an.
2: Aber das Haus sieht überhaupt gar nicht stabil aus. Wie soll uns das denn vor dem Wolf beschützen?
0: Das jüngste Schweinchen scherte sich gar nicht darum.
1: Keine Sorge, mir passiert schon nichts.
2: Okay, aber sag nicht, ich hab dich nicht gewarnt.
0: Das mittlere Schweinchen beschloss, sein Haus aus Holz zu bauen. Aus Holz, das er im Wald sammelte, baute er sich eine kleine Hütte. Es dauerte 3 Tage, bis das Haus fertig war. Und dieses Haus war etwas stabiler als das aus Stroh. Das älteste Schweinchen kam rüber zu ihm.
1: Mein Bruder, das hast du toll gemacht, aber das sieht immer noch nicht sehr sicher aus. Soll das Haus uns wirklich vor dem Wolf beschützen?
0: Das mittlere Schweinchen antwortete:
3: Keine Sorge, mir passiert schon nichts.
1: Okay, sag mir nicht, ich hab dich nicht gewarnt.
0: Während die 2 jüngsten Schweinchen sich in ihren neuen Häusern entspannten, arbeitete das älteste Schweinchen ohne Rast. Er baute ein Haus aus Steinen und Zement. Die anderen Schweinchen dachten, der ganze Aufwand wäre übertrieben. Sie verbrachten ihre Zeit damit, zu spielen und Spaß zu haben.
1: Warum machst du dir so viel Mühe, wenn du so schnell wie wir hättest sein können?
4: Der ist viel zu ängstlich.
0: Das älteste Schweinchen hörte ihnen gar nicht zu. Er arbeitete für eine ganze Woche. Und schließlich war sein Haus aus Steinen und Zement fertig. Am nächsten Tag kam ein hungriger Wolf vorbei. Er blieb vor dem Haus aus Stroh stehen. Das kleine Schweinchen schlief in seinem Haus aus Stroh. Der Wolf klopfte an der Tür.
4: Die Tür auf und lass mich rein. Sonst puste ich dein Haus weg.
1: Du kannst mir gar nichts antun. Mein Haus ist stabil genug.
0: Also holte der Wolf tief Luft und pustete das Haus aus Stroh weg. In letzter Sekunde konnte das kleine Schweinchen fliehen. Und er rannte herüber zum Haus seines Bruders, das aus Holz gemacht war. Er klopfte an die Tür. Und als das mittlere Schweinchen die Tür öffnete, rannte das kleinste Schweinchen so schnell es konnte hinein.
1: Mach schnell die Tür zu, der Wolf ist hinter mir her.
4: Keine Sorge, in meinem Haus kann er uns nichts tun.
0: Nach kurzer Zeit kam der Wolf zum Haus des zweiten Schweinchens. Er rief mit seiner lauten Stimme:
4: Mach die Tür auf und lass mich rein, sonst puste ich dein Haus weg.
5: Mein Haus nicht wegpusten.
0: Also holte der Wolf noch tiefer Luft als zuvor und pustete das Haus aus Holz weg. Beide Schweinchen rannten zum Haus ihres großen Bruders und konnten dem Wolf nur um ein Haar entkommen.
5: Bruder, der Wolf ist auf dem Weg hierher, was sollen wir tun?
0: Das älteste Schweinchen antwortete sehr selbstsicher:
1: Macht euch keine Sorgen, der Wolf kann hier nicht reinkommen.
0: Kurze Zeit später kam der hungrige Wolf am dritten Haus aus Steinen und Zement an. Und er rief, während er an die Tür klopfte:
4: Mach die Tür auf und lass mich rein. Sonst puste ich dein Haus weg.
1: Versuch's doch, du blöder Wolf. Du kommst hier nicht rein.
0: Der Wolf ärgerte sich sehr. Er holte tief Luft und pustete so fest er konnte. Doch nichts passierte. Er konnte das Steinhaus nicht zum Einstürzen bringen. Er gab sich die größte Mühe, aber nicht ein Stein bewegte sich. Schließlich gab der Wolf erschöpft auf und fand einen anderen Weg ins Haus. Er sah den Schornstein oben auf dem Dach und er begann, an der Hauswand hochzuklettern. Als das kleine Schweinchen dies bemerkte, ging er schnell zum Kamin und zündete das Feuer an. Dann stellte er einen großen Kessel mit Wasser auf das Feuer. Der Wolf kletterte am Schornstein hoch und sprang hinein. Und er landete direkt im kochenden Wasser.
4: Ah, Hilfe! Ich verbrühe! Zu Hilfe! Ah, Hilfe!
0: Endlich waren die drei kleinen Schweinchen vom Wolf befreit. Sie fielen sich glücklich in die Arme. Am nächsten Tag gingen die drei kleinen Schweinchen ihre Mutter besuchen. Sie erzählten ihr alles, was passiert war. Das jüngste Schweinchen rief seiner Mutter zu:
1: Du hattest recht, Mama. Was auch immer wir in dieser Welt tun, wir müssen unser Bestes geben. Wenn man wirklich für etwas arbeitet, ist man auch erfolgreich.
0: Von diesem Tag an waren die zwei jüngsten Schweinchen niemals mehr faul. Sie arbeiteten schwer wie ihr großer Bruder und sie lebten ein glückliches und sicheres Leben.

0: Es war einmal vor langer Zeit in einem weit entfernten Wald. Es war ein kleiner Frosch namens Tiddalik. Tiddalik liebte es, bei sonnigem Wetter zu spielen. Er traf einige seiner Freunde am See und sprang mit ihnen auf die Lotusblüten.
1: Quack! 8, 9 und 10. Ich hab gewonnen. Ich hab's bis zum 10er geschafft. Ich hab gewonnen.
2: Bravo, Tiddalik, du hast es geschafft. Quack!
0: Dieses Springspiel der Froschfreunde machte sie sehr müde und deshalb waren sie sehr durstig.
3: Komm, trinken wir etwas Wasser. Quack!
0: Die drei Froschfreunde trafen sich auf einem großen Blatt und begannen Wasser zu trinken. Tiddalik trank so schnell, dass die anderen Frösche ihn warnten.
2: Tiddalik, langsam, sonst bläht sich dein Bauch auf.
1: Quack. Aber ich bin sehr durstig. Ich möchte noch mehr trinken.
3: Ich glaube, wir sollten ihn aufhalten. Quack.
0: Nach einer Weile blieb Tiddalik, dessen Bauch mit Wasser angeschwollen war, plötzlich stehen. Denn im See gab es nicht einmal mehr einen Tropfen Wasser zum Trinken.
1: Hä? Hier war doch gerade noch jede Menge Wasser. Wo ist es hin? Quack.
3: Weil du alles getrunken hast, Tiddalik. Quack.
1: Was? Okay. Aber ich fühle mich, als hätte ich gar kein Wasser getrunken.
2: Wie kann es sein, dass du immer noch mehr Wasser trinken willst?
1: Quack. Wo kann ich noch mehr Wasser finden in diesem Wald? Sag's mir. Schnell. Quack. Quack. Quack.
3: Unter diesen riesigen Bäumen gibt es einen Bach.
2: Warum sagst du das? Was ist, wenn er jetzt den Bach austrocknet? Quack.
0: Tiddalik hüpfte mit geschwollenem Bauch von seinen Freunden weg. Die Froschfreunde, die sich verwundert umsahen, gingen sofort zu dem Riesennilpferd, um es zu informieren. Zu dieser Zeit ruhte sich das Riesennilpferd unter einem Baum aus. Und sein Assistent, der Fuchs, hielt direkt vor ihm Wache.
2: Quack! Hallo, Fuchs! Wir müssen dringend mit dem großen Nilpferd sprechen.
4: Es befindet sich gerade in einem tiefen Schlaf.
3: Du wächst ihn besser auf. Es ist sehr wichtig.
4: Na, was könnt ihr schon wollen, was wichtiger ist als der Schlaf des Nilpferds, kleine Frösche?
2: Fuchs, beeil dich, Quark. Sonst haben wir bald keinen Tropfen Wasser mehr zum Trinken oder zum Waschen, Quark.
0: Als der Fuchs die Angst und die Dringlichkeit des Frosches sah, weckte er das Riesennilpferd auf. Das Nilpferd öffnete seine Augen weit und beugte sich über die beiden Froschfreunde. Die Frösche erzählten, was passiert war, und dann sprangen sie dem Riesennilpferd auf den Kopf und machten sich auf die Suche nach Tiddalik.
5: Wenn wir kein Wasser mehr haben, dann wäre das wirklich eine Katastrophe für alle Dschungeltiere.
0: In diesem Moment erreichte der aufgedunsene Tiddalik den Bach.
1: Hier ist das Wasser. So lecker, Quack.
0: Das Kaninchen, das den Frosch Tiddalik am Bach trinken sah, wollte an den Rand kommen und Wasser trinken. Aber der Frosch warnte es.
1: Hey Kaninchen, das ganze Wasser hier gehört mir. Geh und trink woanders.
3: Aber hier gibt es doch sonst kein Wasser. Sogar der See ist ausgetrocknet.
0: Der Frosch hat das ganze Wasser aus dem Bach getrunken, ohne auf das zu hören, was der Hase gesagt hat. Jetzt hat er einen noch größeren Bauch als zuvor.
1: Wo kann ich hier noch mehr Wasser finden, hä?
0: Die Augen des Kaninchens weiteten sich vor Überraschung.
3: Du hast das Wasser des Baches ausgetrunken, bevor ich einen Schluck nehmen konnte, und du willst immer noch Wasser trinken?
1: Klar. Ich hab den See getrunken, ich hab den Bach getrunken, ich werde das ganze Wasser trinken. Gurk, gurk, gurk.
0: Tedalik suchte weiter nach Wasser im Wald und sein dicker Bauch wurde von Schluck zu Schluck größer. Wo immer er eine kleine Pfütze sah, begann er zu trinken und zu trinken. Die Bewohner des Waldes waren sehr überrascht, als sie den ausgetrockneten See und den Bach sahen, der nicht mehr floss. Auch eine Eule konnte kein Wasser finden. Noch eine Gazelle. Schließlich sahen das Riesennilpferd und seine kleinen Froschfreunde das traurige Kaninchen am Bach stehen.
5: Hast du hier einen Frosch gesehen, der gierig nach Wasser ist, Kaninchen?
3: Ja, ja, er ist da lang gegangen. Er trinkt sogar kleine Pfützen, die durch Regen entstanden sind.
0: Das riesige Nilpferd sprintete mit aller Kraft und folgte Tidaleks Spur. Und andere Waldtiere folgten ihm. Der Frosch Tedalik war gerade dabei, die letzte Pfütze zu trinken, die er gefunden hatte, als das Nilpferd und die dehydrierten Waldbewohner vor ihm erschienen.
2: Tedalik, stopp! Du hast das ganze Wasser des Waldes getrunken und uns kein Wasser übergelassen.
3: Du musst das Wasser des Sees und des Baches zurückgeben.
5: Deine Froschfreunde sagen die Wahrheit. Ein riesiges Nilpferd wie ich und der kleine Vogel, den du da siehst, brauchen auch Wasser zum Trinken, Tiddelig.
3: Auch Pflanzen, Bäume und Insekten brauchen Wasser. Bitte öffne deinen Mund und gib uns Wasser zurück, das du in deinen Magen gefüllt hast.
0: Obwohl die Bewohner des Waldes Tedalik, dessen Bauch voller Wasser war, anflehten, wollte er das Wasser, das er getrunken hatte, nicht zurückgeben.
3: Aber was sollen wir nur tun?
4: Wenn wir ihn zum Lachen bringen, kann er nicht länger zurückhalten und gibt das ganze Wasser zurück.
2: Ja, tolle Idee. Außerdem liebt Tedalik es zu lachen.
0: Das Kaninchen holte einen Hut hervor und begann, den Frosch zu unterhalten. Obwohl Tedalik das Kaninchen lustig fand, konnte er sich beherrschen, nicht zu lachen. Diesmal war der Panda auf der Bühne. Er begann so lustig zu tanzen, dass alle im Wald über ihn lachten. Aber Tedalik lachte auch nicht über den Tanz des Pandas. Dann begann das kleine Eichhörnchen schnell ein Bild zu malen. Die Waldbewohner begannen in Erwartung zu warten. Alle lachten, als das Eichhörnchen ihm das Bild zeigte, das es gemacht hatte. Aber Tedalik tat es nicht. Am Ende war das Riesennilpferd nicht auf der Bühne, um sie zum Lachen zu bringen, sondern aus Wut.
5: Jetzt bin ich richtig wütend, Tedalik.
0: Das riesige Nilpferd fing an, mit seinem riesigen Körper zu hüpfen und nervös zu grunzen, wie ein Frosch. Alle Tiere lachten, denn das, was das Nilpferd tat, sah lustig aus. Schließlich konnte der Frosch Tedalik es nicht mehr aushalten und begann, wie die ganzen anderen Tiere, über das Nilpferd zu lachen. Als er den Mund öffnete, sprudelte das ganze Wasser, das er getrunken hatte, überall heraus. Der See kehrte in seinen ursprünglichen Zustand zurück. Der Bach begann wieder zu fließen und sogar kleine Pfützen haben endlich ihren Platz eingenommen. Als Tedalik lachte, schrumpfte sein Bauch. Er hat wieder seine alte, niedliche Form.
2: Gut gemacht, Tiddelik. Du hast uns Waldbewohner nicht durstig zurückgelassen.
3: Du hast keinen dicken Bauch mehr. Du kannst leicht auf Lotusblätter springen.
1: Oh, ich hatte einen Riesenbauch. Jetzt bin ich wirklich erleichtert. Quack.
5: Wenn du nächstes Mal Durst hast, denkst du an andere. Nicht nur an dich, Tiddelik. Alle im Wald brauchen Wasser, genau wie du. Ich zum Beispiel muss jetzt duschen gehen.
1: Ihr habt recht, meine Freunde.
0: Die Waldbewohner waren sehr froh, wieder Wasser zu haben, denn Wasser ist der wertvollste Teil des Waldes.

0: Eines Tages wurde tief im Wald ein Tiergericht gegründet. Fast alle Tiere waren zusammen, um an diesem Tag das Gericht zu beobachten. Lady Chicken saß am Schreibtisch, um eine Beschwerde nach der anderen zu schreiben und trug ihre Brille, um keine Fehler zu machen. Der Prozess gegen die drei kleinen Schweinchen und dem großen bösen Wolf, schrieb sie auf das Papier, das vor ihr lag. Zu dieser Zeit waren alle aufgeregt und warteten auf den Richterpapagei. Denn wenn das Waldgericht gegründet wurde, war er es, der bestimmte, wer im Unrecht und wer im Recht war. Nach einiger Zeit brachte das größte Tier der Waldfamilie, der Elefant, die drei kleinen Schweinchen mit. Porky, Torky und Gurki sind vom Rücken des Elefanten gesprungen und nahmen ihre Plätze ein. Ein anderer Elefant brachte den großen bösen Wolf auf seinem Rücken. Die Tiere waren natürlich verängstigt, als sie den Wolf sahen. Und schließlich kam auch der Richterpapagei, der das Gericht leiten sollte. Er saß auf einem Baumstamm, der höher stand als alle anderen. Die Tiere standen auf, wegen ihrem endlosen Respekt vor ihm.
1: Hallo, meine Waldfreunde. Ihr könnt sitzen bleiben.
0: Der Papagei las die Notizen von den Papieren vor ihm. Die Mutter der drei kleinen Schweinchen meldete sich sofort zu Wort.
2: Lieber Papagei!
1: Der Wolf!
2: Weißt du? Hat versucht! Meine Kinder zu fressen!
1: Meine Kinder zu essen!
3: Bitte nicht vor dem Papagei sprechen!
0: Wenn jemand vor dem Papagei sprach, sprach der Papagei es nach. Er musste Wasser trinken, um dies nicht zu tun.
4: Ruhe, bitte!
1: Ja, hört euch erst einmal die Beschwerde von den drei kleinen Schweinchen an.
5: Hallo, lieber Papagei. Mein Name ist Gurki, das jüngste Schweinchen unserer Familie. Ich lebe in einem Strohhaus, das ich selbst gebaut habe. Ich war sehr stolz darauf, aber eines Tages schlich sich der große böse Wolf an vor meinem Haus und versuchte mich zu fressen.
1: Nein!
5: Ich erhebe Einspruch.
1: Einspruch!
5: Lieber Papagei.
1: Papagei!
3: Bitte nicht ohne Erlaubnis sprechen.
0: Zum Glück gab der Elefant dem Papagei etwas Wasser mit seinem Rüssel und das Gericht konnte fortfahren, wo es aufgehört hatte.
1: Wir machen weiter mit der Schweinefamilie.
5: Lieber Papagei, der Wolf, den du da siehst, ist absolut schuldig. Er zerstörte mein Holzhaus und wollte mich fressen. Danach flohen wir zu unserem Bruder Porky, um unser Leben zu retten.
4: Aber der böse Wolf hat nicht aufgehört, lieber Papagei. Er kam auch zu mir nach Hause.
1: Nach den Regeln des Waldes darf niemand das Haus eines anderen betreten, ohne Erlaubnis oder Ankündigung.
4: Ja, natürlich, na klar.
2: Es ist doch schade, auf jeden Fall.
4: Das ist nicht akzeptabel.
0: Der Papagei schlug mit dem Hammer auf den Tisch, um diejenigen zum Schweigen zu bringen, die Lärm machten.
1: Ruhe bitte! Alle müssen gleichermaßen gehört werden. Waldtiere, lasst uns also hören, was der Wolf zu sagen hat.
6: Zunächst einmal, hallo Waldtiere. Ihr kennt mich alle als den großen bösen Wolf. Aber eigentlich bin ich ein guter Wolf.
4: Wölfe, die kleine Kinder fressen, sind nicht gut.
3: Bitte nicht ohne Erlaubnis sprechen.
0: Während der Papagei sein Wasser trank, fuhr der Wolf fort, um zu erzählen, was passiert ist.
6: An dem Tag, als der Vorfall passierte, bin ich früh am Morgen aufgestanden. Ich hatte ein schönes Frühstück.
1: Was hast du denn gefrühstückt?
6: Ich habe Erdbeeren zwischen die Blätter der Haselnuss gesteckt, um sie anzurichten, Sir. Dann habe ich einen kleinen Spaziergang im Wald gemacht. Zu dieser Zeit sah ich das Strohhaus gebaut vom Schweinchen Gurki. Das Haus sah irgendwie nicht aus wie ein solides Haus. Ich hatte Angst, es würde einstürzen und das kleine Schweinchen unter sich begraben. Also habe ich das kleine Schweinchen darauf hingewiesen, dass sein Haus nicht stabil genug ist. Als es mir nicht geglaubt hat, habe ich gesagt, ich würde reinpusten, um es zu beweisen. Damit es endlich versteht.
1: Dann hast du geblasen und gepustet und sein Haus zerstört, oder was?
6: Ja, Sir, ich habe dem Schweinchen beweisen wollen, was es mir nicht geglaubt hat, dass sein Haus nicht stabil ist. Dann sah ich eine kleine hölzerne Hütte ein bisschen weiter weg. Als ich näher kam, wurde mir klar, dass auch dieser Ort nicht sicher war. Außerdem waren dieses Mal gleich zwei Schweinchen drin.
5: Ja, das war mein Haus. Mein Bruder hatte große Angst.
1: Große Angst?
5: Und ist zu mir gekommen.
1: Und ist zu mir gekommen.
3: Ich bitte euch, stört niemanden.
5: Entschuldigung, Mrs. Hühnchen.
1: Du kannst weiterreden, Wolf.
6: Auch diese Hütte war nicht stabil. Ich wollte pusten und schnaufen und das Haus zerstören, sagte ich durch das Fenster. Und ich habe gepustet. Die Hütte wurde auch zerstört.
1: Du hast also gepustet, um zu zeigen, dass das Haus, das sie gebaut haben, ihnen schaden würde?
6: Ja, lieber Papagei.
1: Und die Schweinchen dachten, du hättest es getan, um sie zu fressen.
5: Lieber Papagei, er wollte uns fressen.
0: Der Papagei wollte gut darüber nachdenken, über das, was die Schweine sagten und was der Wolf gesagt hatte. Dafür flog er Richtung Himmel und landete auf einer Wolke. Dies war sein Ort der Besinnung. Inzwischen diskutierten die Tiere, die im Wald warteten, darüber, wer Recht hatte und wer im Unrecht war.
3: Ich glaube, die Schweine sagen die Wahrheit. Ich habe noch nie einen guten Wolf gesehen.
4: Ich glaube, der Wolf sagt die Wahrheit. Warum sollte er die Schweinchen fressen, wenn er satt ist?
7: Ja, genau. Ja, natürlich. Klar.
0: Schließlich traf der Papagei eine Entscheidung und schwebte von der Wolke der Reflexion hinunter. Er landete wieder oben auf dem Baumstamm. Alle waren aufgeregt, die Entscheidung des Papageis zu hören.
1: Ich bin durch das Nachdenken zu einer Entscheidung gekommen. Nach den Regeln des Waldes schreiben Sie, Frau Huhn. In unserem Waldleben haben wir noch nie einen Wolf gesehen, der etwas Gutes tut.
8: Wir haben es noch nie gesehen.
9: Nein, das ist ja.
1: Das bedeutet nicht, dass Wölfe nicht Gutes tun können. Ja, das können sie natürlich.
9: Stimmt.
1: Aber ich dachte, eigentlich Haselnussbäume und Erdbeeren wachsen nicht in unserem Wald.
5: Ah ja, das ist wahr.
3: Es gibt keine Haselnussbäume oder Erdbeeren in unserem Wald.
1: Ein Wolf, der sogar dabei lügt, was er gegessen hat, hat also auch sonst nicht die Wahrheit gesagt in diesem Fall. Meine Entscheidung lautet, der Wolf baut umgehend ein neues und intaktes Zuhause für die drei kleinen Schweinchen. Auf diese Weise wird er als einziger Wolf im Wald Gutes getan haben und ein Vorbild für andere Wölfe.
7: Danke, lieber Papagei.
1: Der Prozess der drei kleinen Schweinchen und des großbösen Wolfes ist vorbei.
0: Also, alle Tiere im Wald verstanden, wer Recht hatte und wer im Unrecht war. Nach diesem Tag lebten alle in Frieden und Glück weiter, indem sie die Regeln des Waldes befolgten.

0: Es war einmal eine schlaue Frau in einem weit entfernten Dorf, die überhaupt nicht gerne arbeitete. Diese Frau hatte zwei Töchter namens Emily und Emma. Emma war ein faules und unbegabtes Mädchen. Emily dagegen war ein sehr fleißiges und sehr talentiertes Mädchen. Aber ihre Mutter liebte Emma mehr, weil sie jünger war und sie immer noch wie ein Baby behandelte. Deshalb ließ sie Emily die ganze Arbeit machen.
1: Emily, komm schon, mach die Reinigung fertig und mach einen Kreuzstich und bring ihn zum Verkauf.
0: Wegen der Faulheit ihrer Mutter und ihrer Schwester ging nur Emily nachmittags auf den Markt und verkaufte ihre handgefertigten Kreuzstiche. Wenn sie nach Hause kam, kochte ihre Mutter nur für Emma. Emily hingegen versuchte, sich satt zu fühlen, indem sie die Reste der Mahlzeiten aß. Eines Tages ging Emily nach draußen an den Rand des Brunnens, um einen Kreuzstich zu machen. Mit der Häkelnadel in der Hand begann sie, ihr Kreuzstichmuster zu sticken. In diesem Moment sprang plötzlich ein Hahn auf sie zu und begann zu krähen.
2: Kikeriki! Kikeriki!
1: Aua, was machst du denn da, Hahn? Geh von meinem Kopf! Oh nein, mein Kreuzstich!
0: Emily war so traurig, dass sie ihr Kreuzstichmuster in den Brunnen fallen ließ.
1: Wenn meine Mutter davon erfährt, wird sie sehr wütend sein. Oh, was soll ich jetzt nur tun?
2: Kikeriki! Benutz dein Hirn, verdammt! Benutz dein Eimer! Kikeriki!
0: Emily griff, wie der Hahn gesagt hatte, nach dem Eimer, der im Brunnen hing. Sie wollte den Eimer gerade in die Hand nehmen, als sie für einen Moment das Gleichgewicht verlor und in den Brunnen fiel. Als Emily die Augen öffnete, fand sie sich in einem Garten voller bunter Blumen wieder.
1: Was für ein schöner Ort! Wo bin ich denn gelandet?
0: Als sie eine Weile gelaufen war, tauchte ein Kaninchen vor ihr auf.
2: Hilf mir bitte! Ich krieg diese Karotte einfach nicht raus! Aha.
0: Emily ging ihm sofort zur Hilfe und zog die Karotte, die das Kaninchen wollte, mit einer Bewegung aus dem Boden.
2: Oh, wie lecker! Danke!
0: Während das Kaninchen fröhlich davonlief, ging ein Weg. Etwas weiter vorne sah sie eine

0: Nach einer Weile kam sie an einem Haus vorbei. Vor dem Haus stand eine seltsame Frau, die wie eine böse Hexe aussah und sie anstarrte. Emily hatte solche Angst vor dieser Frau. Sie wollte sofort von dort verschwinden. Du brauchst keine Angst vor mir zu haben, mein Kind. Komm, ich hab dir was zu zeigen. Komm her. Emily ging neugierig auf die Frau zu. Mein Name ist Holle. Alle lieben mich sehr. Wenn du dich gut um mein kleines Haus kümmerst, kannst du so lange bleiben, wie du willst. Alles, was du tun musst, ist, jeden Morgen mein Bett mit Federn zu bedecken. Ich weiß sowieso nicht, wie ich nach Hause komme. Ich kann eine Weile bei dir bleiben. Emily kümmerte sich sehr gut um das Haus, wie Mutter Holle es wollte. Jeden Morgen, ohne sich zu langweilen, versäumte sie es nicht, das Bett von Frau Holle mit Federn zu bedecken. Mutter Holle liebte Emily sehr und so bereitete sie ihr abends sehr gute Mahlzeiten zu. So vergingen die Tage. Obwohl Emily hier sehr glücklich war, begann sie ihr richtiges Zuhause zu vermissen. Frau Holle, du weißt, dass ich dich sehr liebe, aber ich möchte jetzt nach Hause. Oh, Emily, ich bin so froh, dass du für mich gearbeitet hast und mich begleitet hast. Natürlich kannst du jetzt nach Hause gehen. Ich mache dir den Weg bereit. Oh, danke, Frau Holle. Frau Holle brachte Emily zu einer großen goldenen Tür. In dem Moment, als Emily durch diese Tür ging, war sie mit brandneuen Kleidern und Gold bedeckt. Ein kleines Geschenk an dich für die liebevolle Zusammenarbeit mit mir. Hier ist eine Häkelnadel und Kreuzstich, die du in den Brunnen geworfen hast. Vielen Dank, Frau Holle. Du bist ein sehr guter Mensch. Später bedeckte Mutter Holle Emilys Augen mit ihren Händen und bat sie, bis drei zu zählen. 1, 2, 3. Als Emily die Augen öffnete, fand sie sich vor ihrem Haus wieder.
1: Kikeriki! Emily ist zurück! Sie ist jetzt ein goldenes Mädchen!
0: Als sie Emily sahen, konnten ihre Mutter und ihre Schwester Emma ihre Überraschung nicht verbergen.
2: Aber wie, aber wo? Wo hast du denn so ein schönes Kleid gefunden?
3: Emma, sei still. Meine liebe Tochter, ich habe mir solche Sorgen um dich gemacht. Sag mir, wo hast du all diesen Goldschmuck denn gefunden?
0: Emily erklärte alles der Reihe nach. In diesem Moment dachte ihre Mutter, dass Emma dasselbe tun könnte. Sie schickte Emma gierig an den Rand des Brunnens. Emma warf das Kreuzstichmuster und die Häkelnadel in den Brunnen. Auch sie sprang ihnen hinterher. Als sie die Augen öffnete, befand sie sich in dem geheimnisvollen Garten, aus dem Emily gekommen war. Nachdem sie eine Weile gelaufen war, sah sie ein Kaninchen. Das Kaninchen bat Emma um Hilfe, um die Karotte aus dem Boden zu holen.
2: Oh, ich kann mir doch für ein Kaninchen nicht die Hände schmutzig machen, hä?
0: Emma ging weg, ohne dem Kaninchen zu helfen. Vor sich sah sie eine Rose, die zu vertrocknen drohte. Die Rose bat sie um Hilfe.
2: Ich kann dir kein Wasser geben, denn du hast Dornen und die könnten in meinen Händen stecken bleiben. Oh, das wäre schrecklich.
0: Emma ging, ohne der Rose zu helfen. Schließlich stieß sie auf das Haus von Frau Holle.
2: Ich habe gehört, Sie brauchen jemanden, der hier arbeitet. Sie könnten mir einen Job geben.
0: Frau Holle sagte Emma, was sie zu Hause zu tun hatte. Erinnere dich, jeden Morgen wirst du Federn auf mein Bett legen. Emma war mit allem einverstanden. Am ersten Tag arbeitete sie gut und legte die Federn ordentlich auf das Bett. Aber in den nächsten Tagen begann sie, die Arbeit zu meiden.

0: Das Haus wurde von Tag zu Tag schmutziger und Emma kümmerte sich nicht um die Federn auf Frau Holles Bett. Frau Holle war wütend, als sie sah, dass Emma nicht wie versprochen arbeitete. Es ist nun Zeit für dich, endlich nach Hause zu gehen. Emma war überglücklich, als sie das hörte, denn sie wollte so schnell wie möglich zu Goldschmuck und schönen Kleidern kommen.
1: Ja, ich muss meinen Preis holen und nach Hause gehen.
0: Frau Holle brachte sie zum goldenen Tor. Als Emma durch das Tor ging, regnete es statt Gold Schlamm auf sie herab.
1: Was ist denn hier los? Was ist das?
0: Diese Tür hat kein Gold auf dich regnen lassen, weil du die Dinge nicht richtig gemacht hast. Jetzt zähle bis drei und geh nach Hause.
1: Eins, zwei, drei.
0: Dann fand sie sich im Garten ihres Hauses wieder. Als der Hahn sie sah, begann er zu krähen.
2: Kikeriki! Emma ist zurück, sie ist jetzt ein Schlammmädchen, Kikeriki!
0: Ihre Mutter und ihre Schwester Emily waren schockiert, als sie sie im Schlamm sahen. Emma erzählte ihnen, dass diese schlammigen Kleider ihre Belohnung dafür waren, dass sie die Aufgaben, die Frau Holle ihr aufgetragen hatte, nicht richtig erledigt hatte. Von diesem Tag an verstand Emma, wie wichtig es ist, eine Aufgabe mit Liebe zu erledigen. Und sie wurde klüger und fing an, Kreuzstiche zu machen, genau wie ihre ältere Schwester Emily. So lebten die beiden Schwestern ein glückliches Leben, in dem sie gemeinsam Kreuzstiche herstellten und verkauften. Eines Tages war ein junges Mädchen, Badu, auf der Suche nach einem Heilmittel für ihren alten und kranken Vater. Sie ging durch den Wald, sammelte verschiedene Früchte von den Bäumen auf der Suche nach gesunden Pflanzen.
1: Das ist ein schönes Blatt. Vielleicht wird mein Vater endlich gesund.
0: Während Badu mit den Früchten und Pflanzen spazieren ging, die sie in ihrer Satteltasche gesammelt hatte, sah sie eine alte Frau. Sie ging langsam vor ihr her. Badu wollte sofort losziehen und ihr helfen.
1: Guten Tag, Madame. Kann ich Ihnen helfen?
0: Die alte Frau schaute Badu unter ihrer Kapuze hervor an.
1: Oh, danke, junges Mädchen. Mein Gehstock ist auf dem Weg zerbrochen und ich hatte Schwierigkeiten, mich zu bewegen und war sehr, sehr langsam.
0: Badu sah sich um und ging in Richtung der felsigen Bereiche direkt hinter ihr. Sie schaffte es gerade noch, die Klippe zu besteigen und fand einen starken und stabilen Ast. Sie nahm ihn und rieb ihn an der Kante des Steins und verwandelte ihn somit in einen Spazierstock. Sie brachte ihn der alten Frau.
1: Hier ist er. Du kannst den Rest des Weges damit jetzt zu Fuß gehen.
3: Es hat mein Herz erwärmt, was du gemacht hast, junges Mädchen. Ich danke dir. Aber warum machst du das für jemanden, den du überhaupt nicht kennst?
1: Mein Vater ist leider auch sehr krank. Und es ist egal, wer alt oder krank ist, dieser Person muss geholfen werden.
0: Die alte Frau war beeindruckt von Badus Worten und zeigte ihr eine kleine Zauberkiste, die sie in ihrer Hand hielt. Doch gerade dann kam ein reicher Kaufmann. Er sah die beiden im Vorbeigehen und versteckte sich hinter einem Baum und hörte dem Gespräch der alten Frau und des jungen Mädchens zu.
3: Nimm diesen alten Zauberkasten, junges Mädchen, und bring es zu deinem Vater. Dann kannst du immer Heilung finden, weil da drin Nährstoffe sind.
1: Dankeschön, aber sie brauchen das viel eher.
3: Du hast mir gegeben, was ich wirklich brauchte. Mein Spazierstock, jetzt nimm du diesen Zauberkasten. Und teile die Dinge darin, nur mit denen, die es wirklich brauchen. Vergiss das nicht. Ansonsten ist der Zauberkasten nutzlos.
4: Oh, eine Zauberkiste. Wenn ich eine Zauberkiste bekomme und verkaufen kann, dann werde ich mit dieser Zauberkiste reich.
0: Das junge Mädchen Badu nahm die Zauberkiste.
3: Als sie sie öffnete, sah sie Wasser, Brot und eine Handvoll Nüsse. Während die alte Frau verschwand, Badu war auf dem Weg nach Hause. Auf dem Weg dort traf sie den gerissenen Kaufmann, der sie belauscht hatte. Der Händler sagte, er wolle die Kiste in Badus Händen kaufen.
4: Ich gebe Ihnen eine Menge Geld dafür. Sie könnten so viel anstellen mit all dem Geld.
3: Nein, ich teile diese Box nur mit Leuten, die es wirklich brauchen. Schönen Tag noch. Badu lief weiter in Richtung ihres Zuhauses. Nach einer Weile erschien eine hungrige Ziege vor ihr. Die Ziege war so abgemagert, dass Badu ihr den Laib Brot in der Schachtel gab. Bitte sehr, liebe Ziege. Diese Box ist magisch. Die Inhalte sind unendlich. Ess so viel, wie du willst. Die Ziege fraß das Brot mit großem Appetit und das junge Mädchen setzte ihren Weg fort. Dieses Mal erschien ein trockener Kakaobaum vor ihr. Oh, wer hat dich so durstig gelassen, Kakaobaum? Du hast so schöne Kakaoblüten. Menschen können köstliche Schokolade damit herstellen. Die Äste des Baumes waren so dünn, dass Badu nicht widerstehen kann und bewässerte die Wurzeln des Baumes mit dem Wasser in der Box. Der Baum nahm das Wasser sofort auf. Bald gibt es viel Kakao an deinen Zweigen. Badu setzte ihren Weg fort. Aber nach einer Weile wollte sie anhalten und sich etwas ausruhen, weil sie sehr müde war. Zu dieser Zeit kam derselbe gerissene Händler in einer Rüstung.
4: Hallo, ich bin der Wächter des Palastes. Wenn du müde bist, kann ich dich auf meinem Pferd mitnehmen, damit du ans Ziel kommst.
3: Das wäre wirklich großartig, Herr Wächter. Ich bin ein wenig müde und ziemlich hungrig.
4: Bitte sehr, Ma'am. Aber wenn Sie ans Ziel gelangen wollen, müssen Sie mir das geben, was in der kleinen Schachtel drin ist.
3: Was? Sie sind kein Wächter. Sie sind dieser Händler. Nein, definitiv nicht. Schönen Tag noch. Bis dann. Badu lief weiter durch den Wald mit schnellen Schritten. Sie wollte eine Handvoll Walnüsse essen aus der Schachtel, weil sie hungrig war. Doch dann sah sie eine Eichhörnchenfamilie. Jeder von ihnen war am Verhungern. Ich kann den Hunger noch ein wenig länger ertragen, aber ihr dürft nicht länger in diesem Wald verhungern. Wie auch immer, das ist der Zauberkasten. Ich kann später Walnüsse essen. Badu gab die Walnüsse aus der Schachtel zur Familie der Eichhörnchen. Dann war das Mädchen mit großer Mühe endlich zu Hause angekommen. Sie ging zu ihrem kranken Vater und zeigte ihm den Zauberkasten. Hey Papa, ich habe unterwegs diese alte weise Frau getroffen und sie gab mir diese magische Box. Da sind ganz viele Lebensmittel drin, die gut für dich sind. Badu öffnete die Schachtel. Aber rate mal, was sie sah. Die Schachtel war leer. Aber wie? Diese Schachtel war doch magisch. Aber sie ist leer. Oh nein, aber ich habe den Inhalt doch nur mit Menschen geteilt, die es brauchten. Badu war sehr aufgebracht, weil sie ihrem Vater nicht helfen konnte. Aber zu dieser Zeit klopfte jemand an die Tür. Als Badu die Tür öffnete, sah sie die alte Frau, die Ziegen und die Eichhörnchen. Aber wie? Gutes, junges Mädchen. Wie ich schon sagte, hast du nur geteilt mit denen, die es wirklich brauchen. Hier findest du alle Vorteile. Von denen du geholfen hast, Ziegenmilch, die Frucht des Kakaobaums und die Haselnüsse von den Eichhörnchen. Badu nahm den Kakao, die Ziegenmilch und die Haselnüsse der Eichhörnchen aus dem Korb der alten Frau und bereitete ein gesundes Getränk für ihren Vater vor. Als ihr Vater dieses Getränk trank, erlangte er seine Gesundheit wieder.
5: Ich danke dir, meine tapfere und gutherzige Tochter.
3: Badu war sehr glücklich, dass ihr Vater sich erholt hatte. Als sie das erkannte, brauchte sie die Schachtel nicht mehr. Sie stellte sie neben den Mülleimer. Und als der gerissene Händler die Kiste sah, sprang er darauf zu.
4: Wow! Der Zauberkasten! Der Zauberkasten! Ich werde noch reicher werden!
3: Als Badu den gerissenen Händler sah, lachte sie ihn aus, weil sie jetzt wusste, dass die wahre Magie nicht in der Schachtel war, sondern in ihrem eigenen, wohlwollenden Herzen.
6: Es lebte einmal am Rande eines großen Waldes ein kleines Mädchen mit goldenem Haar. Wegen ihrer strahlend blonden Locken nannte man sie Goldlöckchen. Jeder war vom Anblick ihrer Haarpracht verzaubert. Aber obwohl sie so niedlich aussah, konnte sie von Zeit zu Zeit ein recht ungehorsames kleines Mädchen sein. Jedes Mal, wenn sie zum Spielen nach draußen ging, musste ihre Mutter sie warnen. Schatz, bitte bleibe im Garten und laufe nicht in den Wald hinaus. Tief im Wald, in einem kleinen Haus, lebte die Bärenfamilie. Papa Bär mit den breiten Schultern, Mama Bär mit dem rosa Haarband und der kleine Babybär. Mama Bär stand jeden Morgen früh auf, um zum Frühstück Haferbrei zu kochen. Eines Morgens wachte Babybär früher auf als sonst und begann sofort seinen Haferbrei zu essen. Aber er war noch viel zu heiß.
7: Mama, können wir im Wald spazieren gehen, bis mein Haferbrei abgekühlt ist?
6: Mama, Papa und Babybär ließen ihren Haferbrei auf dem Tisch und gingen in den Wald. An diesem selben Morgen spielte Goldlöckchen mal wieder im Garten, während ihre Mutter das Frühstück vorbereitete. Aber sie fand es bald langweilig, immer nur im Garten zu spielen. Und sie war so neugierig und wollte wissen, was sich dort im tiefen Wald befand.
7: Was soll schon passieren, wenn ich nur ein bisschen spazieren gehe?
6: Sie sah sich um. Als sie sich sicher war, dass niemand sie sehen würde, lief sie los in den Wald hinein. Als sie außer Atem war, blieb sie stehen und sah sich um.
7: Was für ein schöner Wald! Blumen, Bäume! Warum bin ich noch nie hier gewesen?
6: Und sie begann, tiefer in den Wald zu laufen. Zur selben Zeit ging die Bärfamilie im Wald spazieren und Babybär entdeckte einen Bienenstock auf einem Ast.
7: So ein großer Bienenstock! Der ist bestimmt voller Honig! Papa, können wir davon was essen?
8: Nein, mein Junge! Der Honig gehört den Bienen.
9: Wir können nicht einfach in jemandes Haus gehen und ihr Essen essen. Das gehört sich nicht.
7: Ihr habt recht. Dann muss ich wohl warten, bis wir wieder zu Hause sind.
6: Mittlerweile war Goldlöckchen für eine lange Zeit im Wald herumgelaufen. Und sie hatte sich verlaufen. Sie versuchte zurückzugehen, aber sie konnte den Weg nicht mehr finden. Sie war sehr müde und hatte Hunger. Sie begann zu weinen, weil sie so müde war. Doch nach kurzer Zeit gelangte sie an das Ende des Weges und sie entdeckte das Haus der Bärenfamilie zwischen den Bäumen. Sie näherte sich vorsichtig dem Haus. Sie lief darum herum, aber sie konnte niemanden sehen. Sie klopfte an die Tür, aber niemand antwortete. Dann sah sie durch das Fenster und sie erblickte die drei heiß dampfenden Schalen auf dem Tisch. Sie ging zurück zur Tür und dieses Mal klopfte sie fester. Und die Tür öffnete sich. Goldlöckchen freute sich sehr. Sie trat ein und rief:
7: Jemand zu Hause.
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11: Ja, einen wunderschönen guten Abend. Wir starten jetzt durch gemeinsam hier in den Mittwoch. Und wir sprechen gleich über die deutsche Nachhaltigkeitstag. Also bleibt auf jeden Fall dran. Jetzt gibt's hier für euch Let Somebody Go und Barry Ritting und vieles mehr. Ich wünsche euch jetzt viel Spaß und wir starten durch. Auf geht's.
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0: 18 Uhr und gleich 13 Minuten. Einen wunderschönen guten Abend mit euch. Genau. Ja, Wärmepumpen lohnt sich. Nach dem heißen Sommer rückt die Heizsaison näher und damit möglicherweise für viele Haushalte saftige Energiekosten. Wegen der hohen Öl- und Gaspreise ist die Wärmepumpe als Alternative weiterhin sehr beliebt. Doch passt sie zu jedem Haus? Richard Grosser hat sich dazu mal umgehört.
1: Eine moderne Wärmepumpe eignet sich in der Regel auch für ältere Gebäude. Entscheidend ist, wie effizient und kostengünstig sie läuft. Ein guter Vergleich liefert dafür eine bestehende Öl- oder Gasheizung, sagt Henning Schulz von Stiebel Eltron.
2: Also auch die aktuellen Öl- und Gasheizungen regeln eigentlich ihre Vorlauftemperatur schon anhand der Außentemperatur. Und wenn man mit, ich sag mal, maximal 60 Grad oder auch 70 Grad hinkommt, dann klappt's auch mit der Wärmepumpe.
1: Neue Heizkörper sind beim Einbau einer Wärmepumpe nicht notwendig, sofern diese alle Räume gut heizen kann. Und auch die Förderungen für Wärmepumpen sind aktuell noch sehr gut.
2: Es gibt neuerdings bis zu 80% der Investitionskosten der Maßnahme vom Staat dazu. Aber ganz wichtig ist, die wird nach und nach abgeschmolzen. Und deswegen mein Tipp, jetzt das Vorhaben angehen, damit man sich die guten Konditionen noch sichert.
1: Und auch wenn viele Fachhandwerker zumindest für das laufende Jahr nicht mehr viel Kapazität für einen Einbau haben, lohnt sich der Wechsel.
2: Wenn man das jetzt mit seinem Fachhandwerker durchspricht, den Antrag stellt und der bewilligt wird, dann hat man sich die guten Konditionen gesichert. Und wenn man mal schauen will, was man kriegen kann, gerne auf www.stiebeleltron.de gibt es einen Förderrechner, da die eigenen Daten eingeben und dann sieht man sofort, wie hoch die Summe sein könnte.
0: Auch wenn sie schon in vielen Haushalten hierzulande in Betrieb genommen wurde, sind sicher viele unsicher, ob sich eine Wärmepumpe in ihrem Haus überhaupt lohnt. Mehr Infos gibt's auch unter stiebel-eltron.de. Jetzt geht's weiter mit Musik.
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0: Und da habe ich den Elster verpasst. Ja, gut, passiert mir auch mal. Ja, wir machen jetzt weiter mit dem nächsten Thema. Und das ist Patientensicherheit. Ja, Gesundheitsvorsorge kann schnell kompliziert werden, wenn verschiedene Arztpraxen beteiligt sind und Informationen zwischen den Behandlungen verloren gehen. Dazu kommen lange Wartezeiten und die Frage, welche Praxis für welches Anliegen eigentlich die richtige ist. Welche Veränderungen bei diesem Problem helfen könnten, darüber hat sich jetzt Johannes Wolbert aus der Redaktion mal informiert.
1: In erster Linie bedeutet Patientensicherheit, dass wir gut und mit möglichst wenig Risiken durch eine ärztliche Behandlung kommen. Dabei stellt sich die Frage, inwieweit die Hausarztpraxis die Koordination mit anderen Praxen übernimmt und unsere gesamte Krankengeschichte kennt.
2: Ja, aber es nervt, weil ich dann halt meistens die ganzen Beschwerden immer und immer wieder von vorne erzählen muss.
3: Sie gibt mir zwar Empfehlungen, aber dann schaue ich oft selber, zu welchem Arzt ich gehen sollte.
4: Also ich glaube, er hat alle Infos, aber er sagt dann oft, wenden Sie sich an den und den Facharzt und dann muss ich das halt alleine machen.
1: Besonders die Behandlung von chronischen Erkrankungen darf nicht von der Selbstorganisation der Patientinnen und Patienten abhängen. Eine aktuelle Forsa-Umfrage im Auftrag der KKH zeigt viele Probleme auf, sagt Vijita Sanjeev-Kumar, Expertin für Patientensicherheit bei der KKH.
5: 61% der Befragten waren in den vergangenen 3 Jahren wegen Beschwerden bei mehr als einem Arzt in Behandlung. Von diesen Menschen mussten wiederum 43% ihre Krankengeschichte oder auch ihre Medikamente mehrfach erklären. 1/3 bekam sogar widersprüchliche Empfehlungen.
1: Aus diesem Grund fordern viele Krankenkassen ein modernes Primärversorgungssystem und eine digitale Ersteinschätzung. Dennoch, für eine erfolgreiche

koordinierten Versorgung und lässt sich zugleich durch informierte und aktive Patientinnen und Patienten stärken. Weitere Infos gibt's auch unter kkh.de. Jetzt geht's weiter bis 19 Uhr mit Musik und da habe ich jetzt hier für euch Bad Habits zum Beispiel und ja, den genießen wir jetzt mal, ne? Auf geht's. 1, 2, 3, 4.

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1: Und da sind wir wieder. Ich begrüße euch hier zurück in der letzten Stunde und wir starten jetzt gemeinsam durch mit Deep Blue Something. Und wir sprechen dann auch gleich hier in wenigen Minuten über das nächste Thema. Das ist dann nämlich für euch. Jetzt muss ich gerade selber mal schauen. Nee. Genau. Flexibilitätscheck. Was es damit auf sich hat, darüber sprechen wir hier gleich in ein paar Minuten. Genau.
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0: Ja, 19 Uhr und 14 Minuten. Unser Alltag wird immer elektrischer. E-Autos, Wärmepumpen und Batteriespeicher gehören längst dazu. Doch nicht nur, welche elektrischen Energielösungen wir nutzen, sondern auch, wann wir sie nutzen, kann viel Geld sparen. Das zeigt eine aktuelle Untersuchung von EON und der Forschungsstelle für Energiewirtschaft. Wie wir mit flexiblen Stromverbrauch unseren Geldbeutel schon bei SmackBit.
1: Unser Stromverbrauch lässt sich relativ einfach in günstigere Zeiten verschieben. Etwa beim E-Auto, der Wärmepumpe oder einem Heimspeicher. Die Geräte nutzen dann Zeiten mit viel erneuerbarem Strom und einer geringen Nachfrage. Und das wirkt sich massiv auf den Preis aus, sagt Philipp Thon, CEO von E.ON Deutschland.
2: Wenn wir dazu noch die sogenannte Mikroflexibilität packen, also mit Waschmaschinen, Trockner und Geschirrspüler, dann kommen wir auf 1,65 Milliarden Euro pro Jahr. Heute schon. Das ist viel Geld. Und dafür muss niemand weniger Strom verbrauchen.
1: Wird das E-Auto zum Beispiel erst am nächsten Morgen gebraucht, kann der Ladevorgang auf eine günstigere Zeit mit viel Wind- oder Solarstrom verschoben werden. Eine smarte Steuerung erkennt die besten Zeitfenster und übernimmt die Anpassung dann völlig automatisch.
2: Die Kundinnen und Kunden müssen den Strom nicht ständig beobachten. Wir als E.ON bieten neben einem dynamischen Tarif, der sich an den aktuellen Börsenpreis orientiert, auch Tarife mit Festpreisen und mit Flexibilitätsbonus dahinter.
1: Und wenn es um den Zeitpunkt des Umstiegs geht, zeigen die aktuellen Energiedebatten deutlich, die beste Zeit, auf einen Tarif mit Flexibilitätsbonus zu wechseln, ist jetzt.
2: Kommen Strom aus Wind- und Solarenergie und flexible steuerbare Geräte bieten heute und künftig eine sehr große Chance. Sie können damit Geld sparen, wenn Sie das flexibel nutzen, entlasten aber auch das Energiesystem gleichzeitig und unterstützen damit die Energiewende.
0: Genau so ist es. Flexible Stromnutzung bringt günstige Stromkosten für Haushalt und mehr Spielraum für die Energiewende. Weitere Infos gibt's auch unter eon.de. Jetzt wünsche ich euch jetzt weiterhin viel Spaß mit Musik.
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0: Ja, 19 Uhr und schon wieder 40 Minuten, so schnell geht's. Und ja, jetzt gibt's das letzte Thema, genau. Und was das ist, das hören wir jetzt hier. Und genau, dann starten wir mal gemeinsam durch. Ja, ein Puzzle zusammensetzen klingt erst einmal, ja, noch einen ruhigen Nachmittag. Für manche ist daraus allerdings ein echter Wettkampfsport geworden, der sie bis zum Puzzle-Weltmeisterschaft nach Spanien führt. Dort geht es von Mittwoch bis Sonntag, also von 16. bis zum 20. September, um Tempo, Konzentration und tatsächlich die richtige Technik. Worauf es ankommt, wenn hunderte Teile möglichst schnell an ihren Platz müssen, weiß Johannes Wolbert.
1: Manche Menschen stellen irgendwann einmal durch Zufall fest, dass sie einige Dinge schneller können als andere. Puzzeln zum Beispiel. Genau so war es auch bei Speed-Puzzlerin Clara Wesselkamp. Sie hat schnell gelernt, dass sie mit ihrer Leidenschaft und Begabung sogar bei Wettbewerben antreten kann.
2: Ich habe mich erstmal alleine angemeldet. Es gibt aber auch die Paar- und die Teamkategorie. Man lernt dann über die Zeit vielleicht auch,

0: stressen lassen.
1: Einfach mal anfangen, vielleicht erstmal versuchen, sich selber zu schlagen, immer besser zu werden. Vielleicht auch einfach mit dem gleichen Puzzle das 10-mal machen und dann einfach die Technik benutzen, die einem Spaß macht, und danach kann man immer noch schneller werden.
2: Die Puzzle-WM 2026 in Spanien zeigte auch, aus ein paar hundert Teilen und viel Leidenschaft, kann ein ziemlich faszinierender Wettkampfsport werden. Mehr Infos gibt's auch unter ravensburger.de. Und jetzt gab es noch ein bisschen Musik, die letzten paar Minuten. Und damit starten wir jetzt mit If You Know Me Better zum Beispiel.

So, ihr Lieben, ich bin jetzt raus für heute. Ich wünsche jetzt noch einen wunderschönen Abend. Das war's hier für euch. Ciao, ciao. Ich wünsche euch noch einen wunderschönen Abend. Und wir hören uns am Sonntag wieder, wenn es heißt, euer perfekter Sonntagabend. Ciao, ciao. Und ich wünsche jetzt noch einen wunderschönen Abend. Viel Spaß mit dem nachfolgenden Programm. Und goodbye.

0: das war Patrick Hernandez. So ist richtig. Und unverkennbar sein einziger Hit. Da war noch Back to Boogie, aber Born to be Alive. Ein Welthit. So, Halbzeit.
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Und wie gesagt, Halbzeit jetzt. Jetzt zur offiziellen Sendezeit, das Chaos am Mittwoch. Und jetzt begrüßen wir damit auch die Jungs und Mädels von Victoria Justice Radio. An der Grenze zu Frankreich. Ich kann euch sagen, wir haben schon 2 Stunden richtig gute Musik gehabt. Das ist Tanzmusik aus den zweiten Teil der 70er Jahre. Herzlich willkommen. Wie gesagt, die Hörerzahlen sind wieder phänomenal. Dankeschön. Phänomenal, so ist richtig. Ich sag ja, Gutes spricht sich halt rum. Am Anfang war ein bisschen mau. Aber so ist es gut. Ja, auch heute mit einem etwas neueren Vorspann. Die alten Fossile sind jetzt im Archiv. Zumindest die Intros vom Mittwoch. So, habe ich alle begrüßt nochmal, wer sich jetzt zugeschaltet hat oder vor einigen Minuten. Herzlich willkommen hier. Chaos am Mittwoch von SVR Hanseradio aus der Hansestadt Stralsund. Mit dabei Müritz Radio und Victoria Justice Radio. Und wir machen auch gleich weiter. Eruption hier mit einem Party-Song. Hier mal die US-Version. 12-Inch ebenfalls. 1977. Und wir machen weiter mit der Party bis 22 Uhr.

Und ich grüße mal die Janet und den Sigi, die sind jetzt auch dabei. Moin! Eruption und Party Party. Wir feiern hier schon 2 Stunden und 6 Minuten lang. Als Vertretung für den Enrico. Und das bis 22 Uhr mindestens.

und Sendethema heute in dem, im ersten Teil. Und wir machen weiter so auch im zweiten Teil bis 22 Uhr. Musik, also Tanzmusik aus den internationalen Diskotheken. Und dazu gehören auch Sheila B. Devotion 1977.

Ja, wie gesagt, auch ich war mal Schallplattenunterhalter oder ja, in der DDR hieß das so, Schallplattenunterhalter. Also ich habe auch vor Publikum gestanden und ich weiß, wonach die Leute getanzt haben. Das kommt heute oder das kam oder beziehungsweise folgt noch in den nächsten restlichen fast 2 Stunden, also 4 Stunden heute mal tanzbare Musik aus den Diskotheken, meist aus 1975 bis 79 und Sheila B. Devotion, die kam aus Frankreich. Wir gehen wieder durch Europa, durch ein bisschen weiter nach links. Unten, das ist jetzt Luisa Fernandez und sie kam aus Spanien, wie ich immer sage. Und hier ist einer meiner Lieblingstitel mit ihr, Give Love a Second Chance, 1978. Übrigens, Sheila B. Devotion hießen mal Sheila Black Devotion. Dann gab es irgendwelche rechtlichen Bedenken. Dann wurde daraus Sheila B. Devotion oder Sheila and B. Devotion oder SB Devotion. Aber hier haben wir jetzt Luisa Fernandez.

Ja, großer Protest jetzt vom Klaus. Ja, hat er geschrieben, ich bin auch noch dabei, na sicher. DJ Mixup. Nochmal, moin.

Luisa Fernandez, give love a second chance, gib der Liebe eine zweite Chance. Ja, wir sind doch, also wir Radiologen sind doch alles eine Familie, ne? Ach, da gab es ja auch so einen Titel, 1979. Gehen wir wieder rüber den Teich nach Amerikanesien. We are family. Sister Sledge.

We Are Family und weiter mit einer, ja, eine Nummer, die auch immer wieder gut auf den Tanzflächen angenommen wurde. Fun McCoy und The Hustle. Mm-hmm. 1975 war das.

Es war so ein bisschen fast instrumental, The Hustle von McCoy. Das war auch so ein Titel, wo auch gerne das Fernsehballett nachgetanzt hat. Bei uns im DDR-Fernsehen wurden ja solche fast Instrumentaltitel auch gerne genommen für das Friedrichstadtpalast Fernsehballett. Vor allen Dingen in den Sendungen, da liegt Musik drin, oder vor allen Dingen auch im Kessel Buntes. Daher kennen wir das.

Und wir machen weiter mit Musik aus den Diskotheken der 70er Jahre. Sie war mal bei den Supremes, 60er Jahre. Und es ist Diana Ross.

Es war Diana Ross. 1980. Da sind wir mal ein bisschen aus der 70er-Jahre-Schiene rausgebrochen. Upside Down. Groß geworden mit dem sogenannten Motown-Sound von den Supremes. Diana Ross.

Und weiter rhythmisch geht's weiter. Mama Lama und Belle Epoque 1978. Ihr einziger Hit in den oberen Charts.

Wenn ich die Musik höre, denke ich an meine Plattensammlung, die mir meine Verwandte aus dem Westen ab und zu mal so ein bisschen vervollständigt hat. Ich kenne immer noch diese Sampler-LPs, wo immer 20 Titel drauf waren. Die von K-Tel oder Arcade. Ja, das war die Zeit.

Das war mal die Albumversion von 6 Minuten 36. Auf diesen 20 Titel-Sample-LPs waren ja wirklich denn auf jeder Seite 10 Titel drauf und die meisten Titel mussten gekürzt werden, damit das Ganze auch raufpasst. Die Qualität dieser Sample-LPs, naja, war so. Und Amiga selbst hatte auch 2, 3 solche Schallplatten im Umlauf und auch mit ostdeutscher Musik, 20 Mal Beat, daran kann ich mich erinnern, und eine war es noch. Und internationale Sampler, ja, da wurden dann einfach Titel weggenommen, weil Amiga hatte eher auf Qualität gesetzt als sowas wie, was ich sagte von KTEL oder Arcade. Die Firmen existieren nicht mehr, also ist das hier in diesem Falle keine Schleichwerbung. Andrea True Connection war auch oft auf diesen Sampler-LPs zu sehen. Und zu hören natürlich auch More, More, More. Und das ist ein Titel von 1976. Das war ihr auch einziger Hit in den oberen Charts. Hier Andrea True Connection und hier mal die Extended Version. Ebenfalls über 6 Minuten, 6 Minuten 18. Und ich will immer mehr davon. Bis 22 Uhr. Tanzmusik aus den Diskotheken international. Hier auf SVR Hanseradio.

Und folgender Titel ist mein ältester Titel heute von 1973. Kann man eigentlich in diese Musikschiene auch mit reinschieben? Ich mach's einfach. War auch immer auf diesen Sampler-Schallplatten. Und hier mal die ganz normale, die stinknormale Version. Mit einer Länge von 3 Minuten 23. The Who's Corporation.

Rock the Boat, The Who's Corporation. Und machen wir ein kleines Farbspiel. Ne? Viele sagen ja, dass Weiß und Schwarz keine Farbe ist. Wir im Zeichenunterricht damals in der Schule hatten auch einen so einen Tuschkasten, da war auch Weiß und Schwarz drin, also Farbdings und so. Ne? Wo ich jetzt darauf hinaus will, ist, ja, Pino hat wieder eine blühende Fantasie. Roy Black war ja ein Weißer. Ne? Und der folgende Interpret, der sich Weiß nannte, war ein Schwarzer. Yeah, you see the trouble with me. Barry White, Mr. Philly Sound. You see the trouble with me, 1976.

Wie gesagt, das war der Sound of Philadelphia. Marianne Rosenberg hatte am Anfang ihrer Karriere, zumindest da Lieder der Nacht, so eine ähnliche Rhythmusmaschine dabei. Und ja, der Sound von Philadelphia, da gab es auch so einen Titel, und zwar TSOP, The Sound of Philadelphia und MSFB, ne, featuring the Three Degrees. Das war so die Konkurrenz zu den Supremes. Und das war auch der, nicht nur der Philly Sound, sondern da haben sie ein bisschen auch den Motown Sound mit vereint.

Und ja, es ist ja ein, fast ein Instrumentaltitel. Ich grüße mal den Josef aus Bad Michaelisdonn im Nordwesten der Republik. Moin! Und Stefan sagt hier, hat geschrieben, Roberto Blanco. Blanco kommt aus dem Spanischen, heißt weiß. Da! Schön, ich finde es gut, wenn ihr Hörer mitmachen. Aber so muss.

MSF B, also dieses nicht das Ministerium des Inneren, nein, das nicht, featuring Three Degrees. Und ich habe festgestellt, diese großen Renner aus den Diskotheken, das heißt meistens so One-Hit-Wonder, hatten ein oder zwei Songs, das war's, auch bei der nächsten Künstlerin ebenfalls, Anita Ward. Jetzt will er nicht, komm, mach. Jetzt haben wir sie. Mein Player ist genauso schüchtern wie ich. Ring My Bell, 1979. Anita Ward.

Das sind die Klassiker. Und wenn man an Frank Farian denkt, denkt man auch an, ach, naja, viele Coverversionen und auch einiges Geklautes. Das ist genauso wie bei Herrn Dieter Bohlen oder auch andere Künstler und Künstlerinnen, Jack White in den 70er Jahren. Aber ich spiele jetzt drauf an, dass Eruption und Boney M. doch viele, viele Coverversionen hatten. Und zwar auf ihre Art und Weise doch wirklich super gemacht. Hier ist zum Beispiel die Ex-Sängerin von Eruption, Precious Wilson. Na, da muss ich mich immer vom Mikrofon abwenden, bevor ich das vollspucke. Und die hatten ja dann auch sie hatte in ihrer Solo-Karriere zum Beispiel mit Cry to Me eine sehr, sehr gute Coverversion. Aber auch mit diesem Titel hier, das Original, kam von Sam and Dave, 1966 und 1979 hat sie dieses Liedchen auch nochmal neu interpretiert. Im Hintergrund sind einige Musiker von Eruption dabei, deswegen ja, hold on, I'm coming. Siehst du nur, wollt ihr wieder flott werden? Nur geht das hier wieder nicht. Also, ist denn hier die SPD dabei oder? Hold on, I'm coming!

Was habe ich immer gestern gesagt? Himbeereis zum Frühstück? Nein! Ja, habe ich gesagt. Aber hier ist mal das Original Crossfire 1977, The Bellamy Brothers. Sleep.

Crossfire. Livewire. The Bellamy Brothers. Und hier mal im Original. Und gehen wir nochmal zurück in die Rhythm and Blues und Soul-Ära der Mitte der 60er Jahre, 1966. Das war der sogenannte Motown-Sound. Und 1966 hatten die Four Tops, die damals sehr, sehr erfolgreich waren, auch mit Reach Out, I'll Be There, einen Riesenhit, ein Welthit. Und hier ist aber mal eine sehr gute 70er Jahre-Version dieses Titels mit einer sehr bekannten Gloria. Reach Out, I'll Be There, 1974. Und hier, das können wir uns heute leisten, auch die Extended-Version.

Gloria Gaynor. Reach out, I'll be there. Erstmal wieder so ein Apostroph, so ein schräges Apostroph, da habe ich übersehen und deswegen ist nach dem I, nach dem Komma ein Fragezeichen. Ich habe es immer noch, man sieht es ja denn auch, wenn die Titelanzeige ist und so. Ja, laut FM akzeptiert diese schrägen Apostrophs nicht und dann kann man es ja zwischendurch, dann kann man es ja ändern. So, das folgende Liedchen war eines der ersten Videohits auf MTV. 1979 entstanden, 1980 auch ein One-Hit-Wonder. Lips Inc., sagen einige, das ist denn ja auch, wenn man es will, noch eine Abkürzung. Lips Incorporated und Funky Town.

Und wir DJs, wir wissen es ja, bei dieser Band war die Tanzfläche immer voll. Nicht nur den Kuba-Titel hatten sie, sondern auch You Better Do It, Salt

Ein bisschen karibischer Flair und you better do it salsa. Folgenden Titel, da habe ich mal gesagt, irgendwann, dieses Liedchen wurde für mich geschrieben, ne? Du sexy Ding, du. Aber 1975 war ich 12 Jahre jung, da war ich noch nicht so sexy wie heute. So, das musste mal gesagt werden. Lass ihn raus, Pino. Hot Chocolate, hier das Original natürlich mit Errol Brown. You sexy thing.

You Sexy Thing. Keep on loving me, Hot Chocolate. Keep on loving me, baby. Und jetzt gehen wir nochmal ganz weit über den Teich. Da sind fünf bunte Jungs gewesen, die 1978 mit YMCA ihren Überraschungsdurchbruch hatten und waren auch sehr erfolgreich. Von der gleichen LP haben wir jetzt hier nicht YMCA, sondern I'm the Cruiser, The Village

Ich hatte diese Originalschallplatte auch zu DDR-Zeiten schon. Da waren viele scharf drauf. 200 Ostmark hat man mir geboten dafür. Ich habe sie nicht hergegeben.

I'm a Cruiser, YMC, ich weiß nicht, so hieß die Platte. The Village People und I'm the Cruiser. Und folgenden Titel wollte ich im August spielen, hab mich aber nicht getraut. Nee, da ist der Pino ja sehr schüchtern, weil der Titel September heißt. Erde, Wind und Feuer, Earth, Wind and Fire. 1978, Tanzfläche waren immer voll bei September. September.

Das ist der Rhythmus, wo jeder mit muss. September, Earth, Wind and Fire.

Und in dieser Sendung ist nicht ein KI-Titel dabei. Alles nur Originale aus den 70ern und Anfang der 80er Jahre. Und es darf natürlich nicht fehlen aus Italienesien. La Bionda, One for You, One for Me. Extended, ja? 1977, das Original.

Das sind die Kult-Hits der 70er Jahre, 1979. Blondie, Heart of Glass. Natürlich die Albumversion. Es muss sich schon lohnen.

Ciao. Eine knappe Viertelstunde Vorsenderende, Endesende. Heute bin ich mal, ja, fast urpünktlich raus. 4 Stunden Tanzmusik aus den internationalen Diskotheken. Und Mitte, Ende der 70er Jahre. Ein paar Ausreißer waren auch dazu dabei. 1973 oder 1980 oder 81. Zusammengestellt von einem, der da die Ahnung hatte, der ja auch vorm Publikum stand und in den 70er Jahren auch aufgelegt hatte. Natürlich mit einer staatlichen Spielerlaubnis, der

Der DDR, das nannte man den Schallplattenunterhalter. Das meiste kam aber von Kassette oder Tonband. So viele Schallplatten mit solchen internationalen Songs hatte man nicht unbedingt. Es sei denn, man hatte Westverwandte, aber dann durfte man diese Platten nicht offen oder öffentlich da zeigen. Denn da gab es immer welche, die, ne, Firma Cook und Horch und so. Aber das ist eine andere Geschichte. So, ich habe noch einen langen Riemen nach hinten raus. Das Original Eric Burdon and the Animals aus 1965. Aber hier in der Version von Santa Esmeralda. Und hier die selten gespielte Maxi-Version von 10 Minuten 30. Und das Ding heißt Don't Let Me Be Misunderstood. So, mich hört ihr wieder, wenn ihr wollt, am Sonntag zur üblichen Zeit 10 Uhr auf 180 Grad FM. Und ab 12 Uhr dann auch auf SVR Hansradio. Es wird es nächstes Jahr eine kleine Programmumstrukturierung geben. Dann gibt es den Früh- und Spätschoppen von 10 bis mindestens 13 Uhr auf dem Programm von SVR Hansradio, also dem Hauptstream. Ich denke, die Sendung hat es nach so vielen Jahren endlich mal verdient, auf dem Hauptstream zu sein. So, wie gesagt, jetzt gleich Don't Let Me Be Misunderstood und Santa Esmeralda. So, morgen geht's weiter, 18 Uhr mit dem Sigi und seine Dance Party. 18 Uhr Bernds Musikmix und dann der Oldie Club um 20 Uhr und die neue Sendung mit Klassikern aus den 50er, 60er Jahren mit Gerd Müsfeld, so heißt er. Und wie gesagt, ich dann wieder am Sonntag. Habt noch einen schönen Restabend und kommt gut in den Donnerstag. Gute Nacht nachher. Ciao.

Einen schönen guten Abend und herzlich willkommen zu einer neuen Ausgabe der mittwöchlichen Chillout Time. Das Ganze von 22 bis 24 Uhr und natürlich mit eurem Moderator Guido. Ich habe heute eine Spezialsendung für euch. Pure Elektronik, könnte man so sagen. Spacig und naja, das heißt dann für euch, es wird nicht ganz so ruhig, aber manche Sachen, da kann man gut die Augen zumachen, Kopfhörer auf. Ich habe es ja schon gesagt, wie immer. Und dann einfach die Augen zu. Und genießen. So, wie immer gilt natürlich ein Gruß an alle angeschlossenen Radios und damit auch an alle Zuhörer, die gerade ihr Lieblingsradio hören. Ich hoffe, ich bin dabei. Ja, ich habe euch also heute eine ganze Menge mitgebracht. Viel, viel, viel Elektronik, also Special-Sendung. Und heute gibt es übrigens die Sendung Nummer 172. Mal eben nachdenken, sind etwas über 3 Jahre. Oh. Aber ihr seid ja immer noch treu dabei, von daher alles in Ordnung. So, also ich hatte es ja vorher schon gesagt, Kopfhörer auf, gehört immer zur Chillout-Time dabei. Dann natürlich Perle an der Hand genommen und ab auf Couch. Aber nur chillen, ne? So, einen kleinen Auszug gebe ich euch natürlich. Wir beginnen natürlich heute mit dem Jingle in eigener Sache durch den Herbst. Wir haben ja mittlerweile Herbst, kalendarisch glaube ich sogar, und meteorologisch, weiß ich jetzt gar nicht. Einer auf jeden Fall, das steht fest. Und danach geht's dann los mit Nutte Frost, so heißt das Musikprojekt. Und der Song A New Direction. Was habe ich noch für euch mitgemacht? Michael Garrison, Harald Großkopf, Jean-Michel Jarre, FD Project, Bernard Fevre, Terra Blue, Moonbooter und noch ein paar mehr.

0: Achso, bevor ich es vergesse, ihr könnt mich natürlich antickern über alle Kanäle, die ihr habt. Wenn ihr einen Gruß loswerden wollt, dann macht das einfach und dann wird dieser Gruß live hier rüber gespielt. Und ansonsten bin ich im Chat bei harmonies-jukebox.de zu finden. Einfach als Gast reinkommen, Gruß raus und dann geht's auch los. Und nun geht's los durch den Herbst und danach Nutte Frost.
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Dieses Musikprojekt übrigens aus Dänemark, Nuttefrost mit dem Song A New Direction. Wenn ihr das Musikprojekt nochmal hören wollt, ganz am Ende der Sendung gibt's diese wieder. So, der erste Gruß geht raus, der geht nach Meppen und zwar zu Jan Hendrik H. Tja. Jan, für dich dieser Gruß also ab nach Meppen, obwohl ich wohne ja auch in Meppen, also von daher ist nicht ganz so weit. So, wir gehen nach Dienstlagen in Deutschland also und Frank Doritke ist ja eigentlich sehr bekannt für seinen, ja ich sag mal, elektronischen Stil mit, elektronischer Gitarre, macht er viel. Kommt aus Dienstlagen, hier ist FD Project und Mountain Wave.

Aus Dienstagen Frank Doritke mit dem FD Project, dem Song Mountain Way. So, da geht der nächste Gruß raus. Der geht nach Gladbeck zu einem meiner Stammhörer, nämlich zum Gunter B. Der kommt aus Gladbeck. Also Gunter, für dich hier dieser Gruß. Schön, dass du wieder dabei bist. So, wir gehen nach, wo gehen wir denn hin? Amerika, genau. Michael Garrison kommt dort her und das hier ist sein Song Departure.

das hier ist. Michael Garrison kommt aus den USA, beziehungsweise kam leider schon im Jahr 2004 verstorben. Und das hier ist sein Song Departure. Wir gehen nach Deutschland, nach Hildesheim, um ganz genau zu sein. Harald Großkopf macht dort auch elektronische Musik und sein Song heißt Soweit, so gut.

elektronische Musik aus Deutschland, Hildesheim, um ganz genau zu sein, Harald Großkopf mit seinem Song Soweit, so gut. So, es gibt zwei Songs in Reihe, weil der erste ist leider ein bisschen kurz, 3 Minuten 12 nur. Der kommt von Jean-Michel Jarre, da brauche ich ja gar nichts zu sagen. 1976 hat er sein Debütalbum rausgebracht und das hier ist dann der Song Le Chance Magnites 4. So ist richtig. Und danach direkt das Duo Wellenfeld aus dem Ruhrgebiet mit Biowave.

So, das waren die zwei Songs hintereinander, das wird noch zweimal vorkommen. Also wenn Songs kürzer sind als 3 Minuten ungefähr, dann gibt es direkt einen zweiten Song hinterher, weil wenn man einen kurzen Song anspielt und danach nicht ganz 3 Minuten dann schon wieder reinblubbert, das ist ja auch nicht zielführend, würde ich jetzt mal so sagen. Jean-Michel Jarre, also war das aus Frankreich, und Wellenfeld aus Deutschland. Wir gehen nach den USA wieder zurück, Terra Blue bzw. Terra Ambient, so hieß das Musikprojekt von Jeff Koval. Von 1972 bis 2016 hat er Musik gemacht und dann ist er leider verstorben im Jahr 2016. Hier ist Terra Blue mit Departure to the Stars.

aus Amerika, Terra Bloom mit dem Song Departure to the Stars in der Stunde. Wenn ihr wollt, könnt ihr den nochmal hören. Also jetzt nicht den Song, sondern das Musikprojekt. Ja, apropos Musikprojekt, wir gehen nach Deutschland zurück. Dort gibt es ein Duo-Musikprojekt von Alfred Gregel und Torben Schmidt. Und ihr Musikprojekt heißt Xylon. Der Song, den ich für euch habe, Moon Café. Und ja, mir wird es hier mit 10 Minuten angezeigt. Na dann, viel Spaß.

Das hier ist das Musikprojekt Xylon aus Deutschland mit dem Song Moon Café. Später dann noch einmal, also zum zweiten Mal heute ebenfalls dabei. So, wir gehen nach Frankreich. Bernard Fèvre kommt dort her. Sein Song heißt 2043 und hier gibt es dann direkt zwei Songs hintereinander, weil der ist nur 2,41. Dafür gibt es dann direkt aus Deutschland Stefan Erbe mit Wunderwerk.

0: So, das waren sie, die zwei Songs hintereinander, Bena Fevre mit dem Song 2043 und das hier, was ihr noch hört, ist Stefan Erbe aus Deutschland mit dem Song Wunderberg. So, meine Lieben, wir sind fast an der Halbzeit angekommen, deswegen gibt es jetzt gleich den Jingle in eigener Sache und danach den, ich sage mal, Aufwecker nach der Halbzeit. Moonbooter, der kommt aus Eifel, Bernd Scholl hängt dahinter mit dem Song Life in Peace. Und wer es nicht weiß, heute gibt es eine Sondersendung.
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0: Genau, heute gibt es nämlich eine Spezialsendung Elektronik pur. Und ihr hört es ja schon, die 172. Sendung heute.

aus Deutschland, Bernd Scholl alias Moonbooter mit seinem Song Life in Peace. Wir gehen nach, ja, wo gehen wir hin? Ach so, ja, nach Holland, nein, Niederlande, sagt man ja, ne? 1972 in Reykjavik geboren und ja, er macht hauptsächlich Space Music, beziehungsweise auch ja, nah an Berliner Schule, Styles immer dran. Die Rede ist natürlich von René van der Wouden und das hier ist sein Song Gone to Earth Through the Book.

aus den Niederlanden, René van der Wouden und Gone to Earth Through the Book. So war dieser Song. Nein, so hieß dieser Song, so ist richtig. Ja, so, FD Project hatten wir ja heute schon. Frank Dorritke aus aus Dienstlagen kommt er. FD Project, wie gesagt, heute zum zweiten und letzten Mal jetzt Alone in the Dark.

aus Dienstlaken, das ist irgendwo im Ruhrpott, zumindest Randgebiet vom Ruhrpott, glaube ich. Frank Doricke alias FD Project mit seinem Song Alone in the Dark. Übrigens aus dem Album Mountain Way, so heißt das Album. Also zum zweiten und letzten Mal heute. Und ja, die elektrische Gitarre, die ihr gehört habt, ja, das war keine echte Gitarre, sondern Synthesizer-Gitarre, aber hört sich auch gut an, finde ich zumindest. So, auch der nächste Kandidat dann zum zweiten und letzten Mal heute dabei, Jean-Michel Jarre aus Frankreich mit seinem Song Equinox 3, natürlich aus dem Album Equinox, ist ja ganz klar, 1978.

Ja, diesen Herrn kann man, glaube ich, zu Recht als Altmeister des Synthesizer bezeichnen und ich denke mal auch Vorreiter für gerade diese elektronische Musik, natürlich Jean-Michel Jarre aus Frankreich mit seinem Song hier und heute zum letzten Mal Equinox 3 und das Ganze aus dem Album Equinox, natürlich aus dem Jahr 1978, lang, lang ist's her. So, wir gehen in die USA, auch er hier war heute schon mal dabei, also heute auch dann zum zweiten Mal dran, Michael Garrison mit Pre-Dawn Flight.

zum zweiten und letzten Mal heute also dabei. Michael Garrison mit den Pre-Dawn Fleischer. Leider schon im Jahr 2004, im Alter von 48 Jahren verstorben. Ja, eigentlich traurig. 48 Jahre ist ja nun kein Alter. So, wir gehen zurück nach Deutschland. Hier gibt es jetzt Harald Großkopf mit seinem Song Quadlique und ich wollte es nur anmerken, die letzte halbe Stunde der 172 Chillout Time heute Spezial Full Elektronik läuft.

Karl Großkopf aus Deutschland mit seinem Song Quatliqueux. Über ihn gibt es übrigens was Interessantes noch zu berichten. Und zwar, ihr kennt ja den neuen Deutsche Welle-Hit Der Goldene Reiter von Joachim Witt. Ja, Joachim Witt hat natürlich den Song gesungen, ganz klar. Aber Harald Großkopf hat damals den Synthesizer mit der Musik gespielt vom Goldenen Reiter. Tja, so kann man es mal sehen. So, wir gehen nochmal in die USA. Hier gibt es dann nochmal Terra Blue bzw. Terra Ambient, wird es ja auch genannt. Pulsar heißt der Song. Und das Ganze kommt von Jeff Koval, auch er leider schon 2016 verstorben. Terra Blue mit Pulsar.

aus Amerika, die, nein, das Musikprojekt Terra Blue bzw. Terra Ambient mit dem Song Pulsar. So, meine lieben Chillout-Hörer, ja, die letzten drei Songs habe ich in der Liste, das heißt, es geht so langsam zu Ende mit dieser Sendung. Tja, Spezial Elektronik. So, wir gehen also nach Deutschland nochmal. Xylon hatten wir ja heute auch schon mal und damit gibt es hier ein Duo aus dem Ruhrpott. Xylon heißt's und das hier ist Bizarre Planet, euer vorletzter Song.

aus Deutschland das Musikprojekt Xylon mit dem Song Bizarre Planet aus dem Jahre 1995. Das Ganze kommt von dem Album Moon Café, ich denke mal das bekannteste von Xylon. Wir bleiben noch ein bisschen in Deutschland, auch Wellenfeld ist ein Musikprojekt von zwei Ruhrpottlern, ebenfalls Andreas Braun und Detlef Dominicak stecken dahinter und das hier ist euer vorletzter Song Café Solar von Wellenfeld und ja, am Ende des Songs muss ich mich natürlich von euch verabschieden, also ein bisschen eher reinplappern in den Song als eh schon nötig.

So, meine lieben Chillout-Time-Zuhörer, das war sie fast, die Sendung Nummer 172, heute Spezial Full Elektronik. Was ihr gerade gehört habt, war Wellenfeld aus Deutschland mit Café Solar. Ich glaube, ich muss mal nach einem anderen Song suchen, beziehungsweise nach einer besseren Version. Da scheint irgendwie Hopsalas drin zu sein. Naja, erstmal schauen. So, ich bedanke mich natürlich hier bei allen fürs Zuhören, nicht zum Zuhören. ja, ist ja auch schon spät, ne? Also von daher, ich sage ein Dankeschön an alle angeschlossenen Radios und damit an alle Zuhörer, die ihr Lieblingsradio hören. Ich hoffe, ihr habt heute anständig durchgehalten. Ja, ihr bekommt natürlich noch einen letzten Song von mir und wenn ihr Lust habt, könnt ihr dann nächste Woche Sendung Nummer 173 hören, wie immer mittwochs von 22 bis 24 Uhr mit eurem Moderator Guido. Und ja, ich sag dann tschüss, bye bye, schlaft schön und dann bis nächsten Mittwoch, wenn ihr mögt. Das hier ist Natte Frost nochmal und zum letzten Mal, heute ist ja klar, ist ja der letzte Song aus Dänemark, A Pass Less Followed. Tschüss, bye bye, schlaft schön.

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1: Im Studio Hanna Messerschmidt. Schönen guten Abend. Kein TikTok, Snapchat oder Insta für Kinder unter 13 und das überall in der EU. Das will Kommissionschefin von der Leyen. Für 13- und 14-Jährige fordert sie spezielle Profile mit weniger Funktionen und Zeitbegrenzung. Dirk Justes.
2: Eltern sollen so eine Zeitbegrenzung einrichten und beaufsichtigen. Eigene Nutzerkonten soll es erst ab 15 Jahren geben. Von der Leyen findet, mit Smartphones und Social Media werden Kinder ihrer Kindheit beraubt. Von der Leyen verlangt von den Digitalkonzernen, dass ihre Dienste für alle minderjährigen Nutzerinnen und Nutzer sicher sind. Mehrere EU-Staaten planen seit einigen Monaten ein eigenes Social-Media-Verbot. Nun soll eine EU-weite Regelung kommen.
1: Rückendeckung für Merz. Die 8 CDU-Ministerpräsidenten stellen sich geschlossen hinter den Kanzler. Deutschland brauche jetzt mehr denn je Stabilität, sagen sie. Merz steht ja aktuell mächtig unter Druck. Aus verschiedenen Ecken kommen Rufe nach einem Kanzlertausch. Nach dem CSD-Anschlag in Berlin plant die Bundesregierung härtere Strafen gegen islamistischen Terrorismus. Unter anderem sollen Propaganda und Spendensammeln für Terrorgruppen stärker bestraft werden. Dazu sagt Bundesjustizministerin Hubig:
3: Ich bin überzeugt, die Maßnahmen werden die innere Sicherheit Deutschlands stärken. Gleichzeitig wahren sie aber eben auch die Rechtsstaatlichkeit und die Freiheit. Auch das ist wichtig. Und wir halten an den bewährten Strafinstrumenten der Justiz fest.
1: Ein Islamist war im Sommer in eine Gruppe von CSD-Teilnehmern gefahren und attackierte danach Menschen mit einer Machete. Eine Frau starb. Mehr Staus, aber dafür kürzere. So sieht die Bilanz des ADAC für die Sommerreisezeit aus. Häufigste Ursache waren Baustellen. Besonders voll war es zum Ferienstart in Nordrhein-Westfalen. In der Fußball-Europa League ist Bayer Leverkusen mit einem Heimsieg in die Ligaphase gestartet. Gegen den slowenischen Meister Celje gewannen die Leverkusener 2:0. Hoffenheim spielt dann am Abend auf der griechischen Insel Kreta.
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4: Mit KI-Support. Viele Wolken gibt es und dazu fällt in den Alpen und bis zum südlichen Bayerwald noch Regen. Im Norden kommen ab und zu Schauer dazu. Sonst lockert es stellenweise auf und vereinzelt gibt es Nebel. Die Temperaturen sinken in der Nacht auf 11 bis 7 Grad. Morgen geht's mit Sonne und Wolken weiter, maximal 24 Grad. An der Nordsee kann's Sturmböen geben.

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1: Im Studio Hanna Messerschmidt. Kein TikTok, Snapchat oder Insta für Kinder unter 13 und das überall in der EU. Das will Kommissionschefin von der Leyen. Für 13- und 14-Jährige fordert sie spezielle Profile mit weniger Funktionen und Zeitbegrenzung. Dirk Justes.
2: Eltern sollen so eine Zeitbegrenzung einrichten und beaufsichtigen. Eigene Nutzerkonten soll es erst ab 15 Jahren geben. Von der Leyen findet, mit Smartphones und Social Media werden Kinder ihrer Kindheit beraubt. Von der Leyen verlangt von den digitalen